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0: seinem Duo. Guten Morgen miteinander, es ist 6.
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0: Nein, ist Strecker, nein, ist ein bisschen gerne. Es ist noch früh heute und es sieht jetzt aktuell eigentlich noch schön aus. Kann lokal aber gleich schon nass werden heute Morgen. Generell aber kommt es dann eigentlich an den meisten Orten Gewitter am Nachmittag, ähnlich wie gestern. Und schwül ist es trotzdem mit 27 bis 32 Grad.

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3: Langsam geht es Richtung Ziellinie da. Der ewig dauernde WM 2026. Gestern Halbfinale Spanien gegen Frankreich. Die Spanier wirklich spannend gewesen. Schon früh haben sie einen Penalty bekommen.
4: Oh ja, so bald sie durch und bringt Spanien 1-0 in Führung.
3: Ja, und später dann haben sie wirklich einfach durchdominiert in dem Match. Und haben das 2-0 können schiessen in der zweiten Hälfte.
4: Ah, schön weitergehen. Der Spanier.
3: Also wirklich krass, wie die gespielt haben. Sind wir gespannt, wer der zweite Finalteilnehmer wird. Heute am Abend dann spielt England gegen Argentinien. Ich wünsche euch einen guten Start in den Tag. Genauso erfolgreich wie die Spanier gestern. Mit dem Apache.

0: Guten Morgen, das ist Virus. Am Mittwoch bald Viertel ab 6 Uhr. Ein heißer Sommer haben wir das Jahr in der Schweiz. So heiß, dass wir auch hier langsam anfangen zu singen.
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0: Ja, und ich meine, das ist nichts Neues, dass man den Sommer besingt. Hat Monrose zum Beispiel mit dem Banger da vor 20 Jahren schon gemacht. Hat Sommer passt wieder mal wie die Faust aufs Auge, auch 2026. Und macht jetzt auch Naomi Lagen, pflanzt dann aber ein Girl drin hier.

Tönt sich ein bisschen ähnlich, finde ich, wie der Hot Summer. Oder? Hat schon etwas von dem Hot Summer Hit von Monrose. Und Naomi Lachen kommt also wirklich sehr poppig daher. Wenn man denkt, wie sie früher tönt hat.

0: unser Musiknerd, der Timo Meier, findet, ja, das ist natürlich auch eine Gefahr, wenn man irgendwie immer in dem alten Gewand noch gesehen wird.
1: Ich glaube, die Challenge steht, ist, sich immer wieder neu zu entdecken, weil man verliert sich selber dann recht schnell, wenn man so neue Einflüsse sucht. Dann fängt man sehr schnell an, einfach so ein bisschen zu machen und vergisst sich so ein bisschen zu fragen, so, ist das das, was ich will? Aber hey, ich meine, ich wünsche das jedem Artist, dass sie alle bei sich bleiben, natürlich.
0: Ja, Naomi Lachen also mittlerweile recht fest weiterentwickelt zum Pop-Bennen. Mit ihrem Hot Girl Sommer passt sie aber definitiv in der heißen Juline. Letzten Freitag frisch rausgekommen.

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0: Schönen Sand für den schönen Morgen. Cabrio Belliotto. We Said Love heisst er. 6:30 ist ein Start. Gut in den Mittwochmorgen. Das erste News-Update gibt es jetzt von Patrick Walter.
1: 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Es gibt auf der Welt mehr Kleinkinder, die geimpft werden. Das melden die Weltgesundheitsorganisation und das UNO-Kinderhilfswerk UNICEF. 90% der Kinder hätten mindestens eine Dosis der Routineimpfung gegen Diphtherie, Tetanus und Keuchhusten bekommen. Das sei ein leicht positiver Trend. Trotzdem stagniere die Impfquote bei Kleinkindern seit Jahren. Im Nahen Osten stehen die Zeichen weiter auf Eskalation. In der Nacht hat der Iran erneut Ziele in den Golfstaaten Kuwait und Bahrain angegriffen und auch Jordanien meldet Beschuss. Alles Staaten, die mit den USA verbündet sind. Derweil droht US-Präsident Donald Trump damit, im Iran zivile Infrastruktur wie Kraftwerke und Brücken zu zerstören. Eine Menschenrechtsorganisation will FIFA-Präsident Gianni Infantino vom Internationalen Olympischen Komitee IOC ausschließen lassen. Sie hat eine Beschwerde beim IOC eingereicht. Infantino sei mehrmals politisch nicht neutral gewesen. Der FIFA-Präsident bestreitet die Vorwürfe.
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0: Aktuell noch schönen Morgen, es wird dann aber Richtung Nachmittag immer grauer, immer nasser, kommt dann an vielen Orten auch wieder kommen. Gewitter heute, es bleibt aber schwül heiß mit 27 bis 32 Grad. Bei der Fisu, das ist Tyler. Schönen Mittwoch. 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

0: der Schwierus. Am 6:45 Mittwochmorgen. Au!
1: Ja, wir sind einfach Berner. 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Wir nehmen es alles ein bisschen easier. Wir sind ja schön langsam.
0: Ja, jetzt geht's wieder los. Gurtenfestival 26.
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0: Das Gurten ist ein langes Festival. Das startet bekanntlich ja schon am Mittwoch. Heute geht es los mit schon wirklich krassen Acts auf der Bühne. Teddy Swims ist am Start. Heute schon einer der grossen Acts.

0: Ja, man weiss, das Gurtenfestival ist einfach ein gechilltes Open-Air.
1: Wo Berner allgemein gemütlich sind. Und ja, da oben auch eine coole Atmosphäre ist. Und ich habe jetzt noch nie etwas Schlechtes erlebt. Also.
0: Ja, für alle, die vielleicht gehen, gibt es ein paar Tipps, was ein gutes Gurten ausmacht.
2: Unbedingt auflaufen, das gehört dazu. Du hast die Kalorien verdienen.
3: Schliessfächer sind immer gebig. Das ist so etwas, wo man sicher drauf schaut.
2: Nicht zu früh anfangen zu trinken, es geht lang.
4: Hey, ich nicht viel. Also das Wichtigste ist auflaufen. Das musst du mal gemacht haben, unbedingt. Das ist so ein kleines Ritual. Wasser, ja, sicher genug Wasser trinken. An sich alles anschauen, weil jede Bühne an sich ist eigentlich super cool.
0: Ja, das sind also die wichtigsten Sachen, die man beachten muss am Gurtenfestival. In diesen Tagen kann man sich also freuen, auflaufen. Ich glaube, das Auflaufen, das ist allein schon ein Highlight. Und dann sicher eben die guten Acts. Wie zum Beispiel heute Teddy Swims um 10:30 auf der Hauptbühne.

0: Das Virus an diesem wunderschönen Mittwochmorgen. Momentan noch, ist es schön.
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0: Aber nicht mega lang. Weil es gibt gegen Nachmittag immer mehr Wolken, wird der Lokal schon mal ein bisschen Regen geben und vielerorts auch wieder Gewitter auf den Abend. Aber es bleibt heiß, schwül mit 27 bis 32 Grad.

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3: Vom einen zum nächsten, das Opener Frauenfeld haben wir schon abgehökelt, das Opener St. Gallen auch schon hinter uns. Und jetzt kommt das Gurten, geht heute los.
4: Oh, wenn ich nicht in Bern wohne, finde ich es echt das coolste Festival. Ich glaube, es ist echt wieder wegen dem Hügel. Auch wegen der Aussicht und auch wegen der Stimmung am Abend. Es war fast immer gutes Wetter gewesen.
3: Ja, einfach die gemütlichen Berner Vibes am Gurten Festival. Das startet schon am Mittwoch, also jetzt jedes Jahr, aber jetzt auch wieder heute, 15. Juli, geht es los. Mit ganz vielen tollen Acts auf der Bühne. Und um die Festivalstimmung noch ein bisschen mehr zu verbreiten, mache ich heute einen kleinen Festival-Freestyle hier auf SRF Virus. Ich mache einen kleinen Rap und ihr könntet mir Wörter dazu schicken, die in diesem Rap vorkommen müssen. Sie sollten einfach irgendetwas mit Festivals zu tun haben. Schickt es mir doch jetzt auf 079 909 1333 via WhatsApp ins Studio, wenn ihr auch euer Festivalwort wollt, heute in meinen Community-Bars gehört.
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Sarah Larsen mit ihrem Lush Life, schon 10 Jahre alt, aber die ist nochmal voll viral gegangen mit dem Banger, weil sie auf TikTok einfach ganz viele Videos gepostet hat, wie sie jemanden auf die Bühne geholt hat und dann die zusammen den Tanz gemacht haben zu Lush Life. Und ja, das hat der Banger noch einmal so richtig bekannt gemacht, wieder in die Charts zugeschossen aktuell. Und ich meine, sind wir ehrlich, oder? Genauso echt.

0: Moment, jemanden auf die Bühne holen, einfach noch einmal so ein bisschen richtig gute Stimmung machen. Das ist ja das, was Musik ausmacht. Heute kann man aber Musik relativ schnell selber machen, nachmachen, ohne Skills, mit AI.
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0: Und da hat sie jemand, aber etwas dagegen. Erin LeCount, Newcomer aus England, 23, schon ein paar Jahre jetzt aber auch im Game. Und kürzlich auf der Bühne gestanden, am Montreux Jazz Festival. Und sie findet also auch AI-Musik, die einfach jeder machen kann, gar nicht ihr Ding.
2: I think it's so dull. I think it's so uninspired. You know, anyone who's ever shown me AI-Music, I've never been impressed, I've never been inspired, I've never found something exciting or cool about it. I've just felt slightly disappointed in them, to be honest.
0: Ja, sie war also nur enttäuscht gewesen, wenn sie AI-Musik gehört hat bis jetzt und glaubt darum auch, dass es nie echte Menschen wird ersetzen.
2: When you can hear everything in someone's voice and when you can hear human emotion, that's what music is and that's what it's always been and that's the one thing that AI cannot do. It can try and replicate, but it's never gonna have a soul. And I think that puts a limit on where it can go and what it can do and how much impact it can have.
0: Ja, also Ziele bringt mir nicht in die AI-Musik hinein, meint Erin LeCount. Sie ist auf der Bühne gestanden am Montreux Jazz Festival und ihr lernt sie dann ein bisschen besser können heute am Nachmittag bei uns. Wir haben sie nämlich im Interview gehabt. Ihr gehört sie dem Female Music Special ab der 3. Und jetzt schon mal als Vorgeschmack. Silver Spoon.

0: schönen Sound auf Französisch von der Joach mit «Moi, sie» eine Künstlerin aus Frankreich und der Schweiz. Es ist 7:30 jetzt. Kommen wir gut durch den Morgenverkehr. Gibt News von Patrick Lars.
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2: Es gibt auf der Welt mehr Kleinkinder, die geimpft werden. Das melden die Weltgesundheitsorganisation und das UNO-Kinderhilfswerk UNICEF. 90% der Kinder hätten mindestens eine Dosis der Routineimpfung gegen Diphtherie, Tetanus und Keuchhusten bekommen. Das sei ein leicht positiver Trend. Trotzdem stagniere die Impfquote bei Kleinkindern seit Jahren. Im Nahen Osten stehen die Zeichen weiter auf Eskalation. In der Nacht hat der Iran erneut Ziele in den Golfstaaten Kuwait und Bahrain angegriffen und auch Jordanien meldet Beschuss. Alle Staaten, die mit den USA verbündet sind. Derweil droht US-Präsident Donald Trump damit, im Iran zivile Infrastruktur wie Kraftwerke und Brücken zu zerstören. Eine Menschenrechtsorganisation will FIFA-Präsident Gianni Infantino vom Internationalen Olympischen Komitee IOC ausschließen lassen. Sie hat eine Beschwerde beim IOC eingereicht. Infantino sei mehrmals politisch nicht neutral gewesen. Der FIFA-Präsident bestreitet die Vorwürfe.
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0: Heute Morgen starten wir noch schön in den Mittwoch hinein. Es wird dann aber im Verlauf des Tages immer grauer, kommt dann gegen Abend auch wieder gewittern. Trotzdem bleibt es schwül mit Temperaturen zwischen 27 und 32 Grad. Wir spielen gerade Krüsi-Musik hier in 10 Minuten.
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0: findet sie an der Party Selo-Contrini von 16 in Zürich. Und man findet sie am Open Frauenfeld, wo sie letzte Woche gespielt haben. Auf der Party gehört da 20 vor 8. Ich muss da schnell meine Flöte stimmen.
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0: Super, das läuft, so können wir gerne machen. Es wird heute eins geflötet, da bei uns im Grüssi-Musik. Wir den Song irgendwie verändern. Wir müssen herausfinden, was wir suchen. Und das via WhatsApp da ins Studio schreiben. Auf 079 909 1333. Die schnellste Person bekommt einen Gutschein für Velozubehör. Und heute haben wir eins geflötet. Da ein schöner Beat. Da fange ich mal an. Achtung, gut hinhören und schreiben.

nicht schlecht. Ich glaube, ich sollte noch Flötist werden. Wenn ihr herausgefunden habt, welchen Song wir suchen, heute Morgen schreiben Sie uns auf 079 909 1333. Gibt 50 Franken Gutschein zu gewinnen.

0: schöne Nummer von Posty, What Don't Belong To Me.
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0: Viertel vor acht die Flöte haben wir heute vorgenommen. Es war gar nicht mal so einfach gewesen. Also zum Flöten spielen, zur Musik finden schon. Mama, hätte man können wissen. Camila Cabello haben wir gesucht mit ihrem Havana. Am schnellsten herausgefunden hat, dass der Raphael nicht aus Havana, sondern aus Zell im Kanton Luzern. Guten Morgen, Raffi.
2: Ja, guten Morgen, hallo.
0: Ist fast das gleiche, Zell und Havana, oder?
2: Ja, genau. Ich sehe
0: das
2: ein bisschen ab vom Schuss.
0: Oder? Ja, genau. Etwas so. Hast du gestern auch ein bisschen Fußball geschaut, WM geschaut?
2: Nein, leider nicht, nein.
0: Okay, aber heute vielleicht?
2: Heute werde ich sicher schauen, ja.
0: England, Argentinien, was tippst du, wer gewinnt?
2: Ich hoffe es England. 2-1.
0: Das hoffe ich auch. Ein gutes 2-1 nimmt man, glaube ich, schon. So Spanien, England, klingt nach einem guten Finale, oder?
2: Ja, so.
0: Jetzt startet ja heute gerade noch das Gurten-Festival. Bist du auch schon mal an einem Festival gewesen, ein bisschen unterwegs, dieses Jahr oder in anderen Jahren?
2: Ja, schon ein paar Mal in den anderen Jahren, ja.
0: Ah, sehr gut. Wo bist denn du am?
2: So elektronische Festivals.
0: Ah, okay. Jetzt schaust du, was ist das
2: Techno und so Sachen.
0: Was ist ein gutes elektronisches Festival, das kannst du empfehlen?
2: Das Electric Love in Salzburg.
0: Also sehr gut. Electric Love in Salzburg, das soll ich mir merken. Habe ich noch nicht auf dem Schirm.
2: Gut.
0: Jetzt sammle ich heute Morgen noch Wörter, mache einen kleinen Festival-Freestyle. Kannst du mir noch irgendein Wort geben, das ich einbauen könnte in diesen Freestyle?
2: Camping.
0: Camping. Finde ich sehr gut. Tue ich machen. Kann man dort auch campen in Salzburg?
2: Ja, voll, ja.
0: Sehr gut. Dann wünsche ich dir weiterhin einen schönen Sommer. Und
2: ja, danke gleichfalls.
0: Hopp England, sage ich jetzt nicht zum Position beziehen, sondern nur für dich.
2: Das ist gut, tipptopp.
0: Danke fürs Mitspielen. Schönes Tag, Raffi.
2: Merci gleichfalls.
0: Dankeschön. Tschüss. Ciao, ciao. Das ist Camila Cabello mit Havana.

0: Und PVP mit ihrem Casa sind das Jahr gekommen mit einem frischen Album.
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0: Mittwoch, 15. Juli. Aktuell sieht es dann schön aus, vielerorts, aber es wird dann schon gleich bewölkt. Kann gewissen Orten sogar schon am Morgen mal einen Tropfen Regen geben und am Nachmittag kommt es dann eigentlich an den meisten Orten gewittern. Trotzdem ist es schwül mit 27 bis 32 Grad.

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3: Güsche 26. Aua, es geht wieder los zu Bern heute, das Gurtenfestival. Das startet aber schon am Mittwoch, damit man da möglichst viel Open Air von der ganzen Woche kann ausnutzen kann. Und was braucht es denn so für ein gutes Güsche?
4: Unbedingt auflaufen, das gehört dazu. Du hast die Kalorien für dich verdienen.
5: Schliessfächer sind immer gebig. Das ist so etwas, wo man sicher drauf schaut.
4: Jetzt früh anfangen zu trinken, es geht lang.
6: Hey, ich nicht viel. Also das Wichtigste ist auflaufen. Das musst du mal gemacht haben, unbedingt. Das ist so ein kleines Ritual. Wasser, ja, sicher genug Wasser trinken. An sich alles anschauen, weil jede Bühne an sich ist eigentlich super cool.
3: Ja, und was eigentlich auch noch schön wäre am Güsche, wäre...
7: Ein Camping.
3: Ja, so ein bisschen Camping, wie der Haffi mir heute Morgen da im Krüsi-Musik erzählt hat. Aber Camping gibt es im Gurten nicht. Das gibt es dafür in den Community-Bars. Ich mache heute Festival-Bars, das heisst, ich rappe mit allen Wörtern, die ihr mir zum Thema Festival einschickt. Der Haffi hat schon mal Camping gesagt. Ihr könntet jetzt noch irgendetwas sagen via WhatsApp auf 079 900 9 13 33. Jedes Festivalwort, das man schickt, baut.

0: White Rose, Behind the Moon. Schöner Banger für eine schöne Mittwochmorgen, 10 ab 8 ist es. Und eine schöne WM haben wir gehabt mit den Schweizern, auch wenn wir irgendwie bei Musik haben, nicht ganz. Irgendwie ist es ein bisschen schade. Ich glaube, da wäre noch mehr drin gelegen, aber wir schauen jetzt positiv zurück.
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0: 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Ja, und gestern sind sie wieder heimgekommen, unsere Helden. Die Schweizer Nazi in Zürich gelandet, kriege ich die Arme sicher. Die landet mit dem Flüger, haben wahrscheinlich nichts gehandelt drin und müssen zuerst mal noch in Zürich auf dem Platz sich ausstellen. Auf der Bühne ist ja auch nicht einfach.
2: Das gehört dazu, oder?
0: Das gehört jetzt dazu. Ja, jetzt können sie ja Ferien machen.
2: Ja, würde ich also auch sagen.
0: Ja, und der Trainer, der Murat Yakin, war also hell begeistert auf dieser Bühne.
3: Es ist natürlich schön, wenn man so heimkommt und so von den eigenen Fans, auch von den Bildern, die wir gesehen haben. Also es war wirklich sehr erfreulich und da sind wir extrem stolz, was der ganze Staff und alle Spieler geleistet haben. Und für das möchte ich mich recht herzlich bedanken bei euch. Danke.
0: Ich glaube, das Danke nehmen wir gerne an, oder?
2: Ja, ich habe auch mitgeholfen.
0: Ja, sogar Kriege hat mitgeholfen. Also ihr seid oder andere mal früh aufgestanden.
2: Tatsächlich.
0: Vielleicht auch unfreiwillig.
2: Sehr unfreiwillig.
0: Aber sie hat es gemacht. Und auf einen bin ich ja schon gespannt gewesen, bei dieser High-Rise 4, die sie da gestern hatten. Nämlich bei ihm.
4: In der Nazi, der Schweizer Nazi, da ist der Breda.
0: Ich meine, wir haben es alle mitbekommen, blöde Schwalben gemacht, rote Karte bekommen, vielleicht einer von den Hauptgründen, dass wir draußen sind. Ja, das war jetzt auch nicht so einfach zum Verdauen.
2: Mhm, kann ich mir vorstellen, wie ist es denn gesehen? Wie ist er heimgekommen?
0: Er ist mit einem grossen Applaus empfangen worden. Schön. Man hat es ihm verziehen. Und ehrlich gesagt, ich bin froh. Ich finde, wir müssen wirklich da ein bisschen gutmütig sein mit dem Embolo. Logisch, blöde Fehler gewesen. Aber man kriege ich. Jeder macht mal einen Fehler.

0: Fehler.
1: Und das schießt uns ja schliesslich auch einen Grossteil von unseren Goal.
0: Ja, also wirklich. Da müssen wir den Fokus aufs Positive behalten. Trotz allem, danke Brille.
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0: Die Marine ist das die Schwester von Bastian Baker, der damit geschafft hat. You should know, bald 8:30. Jetzt gibt es das News-Update von Patrick Walter.
1: 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EU-Kommissionspräsidentin Ursula von der Leyen ist erneut in die ukrainische Hauptstadt Kiew gereist. Es sei ein spezieller Moment, so von der Leyen in den sozialen Medien. Das Blatt wende sich zugunsten der Ukraine. Derweil gehen die Angriffe zwischen der Ukraine und Russland weiter. Bei einem russischen Angriff auf die Stadt Odessa seien mindestens 3 Menschen getötet worden, sagen die ukrainischen Behörden. Es gibt auf der Welt mehr Kleinkinder, die geimpft werden. Das melden die Weltgesundheitsorganisation und das UNO-Kinderhilfswerk UNICEF. 90% der Kinder hätten mindestens eine Dosis der Routineimpfung gegen Diphtherie, Tetanus und Keuchhusten bekommen. Das sei ein leicht positiver Trend. Trotzdem stagniere die Impfquote bei Kleinkindern seit Jahren. Im Nahen Osten stehen die Zeichen weiter auf Eskalation. Der Iran und die USA haben in der Nacht erneut Angriffe durchgeführt. Der Iran nahm laut eigenen Angaben US-Stützpunkte in Kuwait, Bahrain und Jordanien ins Visier. Die USA sagen, sie hätten Dutzende militärische Ziele im Iran getroffen.
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3: Heute Morgen gibt es ein paar Sonnenstrahlen, aber das nimmt mehr und mehr ab. Es wird immer grauer, kommt dann am Nachmittag an den meisten Orten regnen und gewittern. Trotzdem bleibt es heiss mit 27 bis 32 Grad. Bei der Fisu wünsche ich einen schönen Mittwoch mit dem Hosier.
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0: Gurtenfestival 26 geht heute los und schon mit einem riesen Banger auf der Bühne. Jean-Paul im Haus. Genauso fest wie der Timo Meier, unser Musik-Nerd, der da auch gerade reingesteppt ist. Guten Morgen, Timo.
3: Guten Morgen. Das ist schon mal ein Start in den Tag.
0: Das ist also schöner, geht es gar nicht. Für mich, für alle, die da zulassen. Timo Meier plant da die Musik bei uns ein. Und ab und zu kommt er mal etwas schwätzen. Und du bist ja ein absoluter Güschengänger, muss man sagen. Du liebst ein gutes Festival.
3: Ich bin glaube ich, schon etwa 8 Mal insgesamt. Ja.
0: Nicht schlecht. Und schon einmal auf den Hagen rumgelaufen oder immer das Bändchen genommen?
3: Sicher 7 Mal. Das hat Tradition, dass man sich 1,5 Liter, ich sage mal, Süßgetränk zusammenmischt für den Aufweg und dann kommt man extrem gut gelaunt oben an und dehydriert.
0: Ja, und wahrscheinlich irgendwann am 4, 5 Uhr am Morgen wieder mit Heubürzel runterrugeln.
3: Ich habe sicher schon 3 Handys verloren auf dem Abendweg.
0: Sehr gut. Und Bernerinnen und Berner, stimmt denn der Ruf? Ich bin wirklich noch nie am Gurtenfestival gewesen. Sind das wirklich so die angenehmsten Leute schweizweit?
3: Es geht, wenn du als Zürcher rumgehst, dann ist wie, ich bin schon recht oft gefrontet worden so für meine Zürcherness. Und dabei, weißt du, wir wollen doch alle Berner sein eigentlich. Wir wollen ja alle so, chillig haben wie die.
0: Also lasst uns doch mal in Ruhe. Also ja, ich bin kein Zürcher, aber gleich.
3: Ja, aber wenn du so als Zützi dort durchkommst, bist du manchmal so ein bisschen gemobbt und ich bin dann so, nein, lasst mich sein, ich will doch einfach sein wie ihr.
0: Gut, man muss sagen, du bist vielleicht einer von den wenigen Zürcher, der nicht so arrogant ist, Timo.
3: Das stimmt. Ich habe auch kein Drogenproblem.
0: Genau. Auf jeden Fall gehst du jetzt die Tage auch noch ans Gurten? Was ziehst du dir so rein, wenn du gehst?
3: Es wird mich wahrscheinlich an Lord ziehen. Das will ich unbedingt mal live sehen. Mhm. Das muss ganz fantastisch sein. Und sonst, ich glaube, bei mir dezimieren sich so die Festivaltage von Jahr zu Jahr immer mehr. Weißt du, man hat Rücken, man hat Hüfte und da muss man einmal nicht mehr so 4 Tage gehen. Da langt mir jetzt einer.
0: Ja, kannst du dann wieder krank machen nächste Woche.
3: Genau, wie sich's gehört.
0: Super, dankeschön.
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0: Sehr schön. Ja, und jetzt, was hören wir, um uns einstimmen aufs Gurten?
3: Ich weiss nicht, sagst du mir. Oh mein Gott.
0: Jean-Paul. Oh, Dua Lipa. No Lie. Heute auf der Bühne um Guichet.

0: gibt eigentlich keinen Song von ihm, der nicht gut ist. The Weeknd mit Open Heart. Jetzt ist es 9.
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0: Mittwoch, der 15. Juli, ein bisschen Abkühlung ab und zu. Ist nicht schlecht, oder? Kriege ich, könnten wir langsam wieder mal brauchen.
2: Ja, definitiv. Ich finde zwar, es hat es die Nacht schon abgekühlt.
0: Also es war gar nicht schlecht. Ich war zufrieden.
2: Ja.
0: Man muss Luzern jetzt gestern gerade runtergehen, da haben wir es auch ein bisschen gespürt. Und heute könnte es eigentlich die ganze Schweiz treffen. Es könnte schon noch mehr und spätestens am Abend vielerorts gewittern. Bleibt aber zuerst noch heiss mit 27 bis 32 Grad.
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0: Du könntest ja Bern bestens kriegen. Das sind ja ganz gemütliche Ideen.
2: Ja, gell? Unbedingt.
3: Ganz
2: ja,
3: gemütliche. Ja, wir sind einfach Berner. Wir sind einfach so. Wir nehmen es alles ein bisschen easy. Wir sind ja schön langsam.
0: Ja, und der Vibe, der wird jetzt auch wieder versprüht heute am Gurtenfestival auf dem Güschen, auf dem Hausberg von den Bernerinnen und Berner. Und zum das Gurtenfestival, das heute losgeht, ein bisschen feiern, haben wir zwei Schweizer Bangers mitgenommen, die beide auf der Bühne sind.
2: Mhm, es reden ja immer alle über die internationalen Acts, aber im Fall auch die Schweizer können wirklich etwas und das beweist der Native mit Funke Valley.
4: Es ist noch lange nicht vorbei. Noch einer Zeit von Funke Valley.
0: Das ist natürlich ein Bern-Patriot dort oben. Der Berner Rapper Native könntet ihr als nächstes hören bei uns im Hitbattle. Das wäre die eine Wahl. Wir haben aber noch jemand anderen, der heute
2: auf die zweite Wahl ist Danica mit Captain.
0: Das ist auch ein vergessen gegangener Banger.
2: Mhm, definitiv. Ich finde auch lustig, beide sind so ein bisschen laid back, halt wie Berner auch.
0: Wie sich's hört. Einfach ein bisschen langsam, ein bisschen easy. Also, jetzt dürftet ihr gerne abstimmen. Ganz langsam, müsst nicht stressen. Aber am liebsten per WhatsApp 079-909-1333 schicken. Ein 1 für den Native und ein 2 für Danica.

0: wird irgendwie besser, je öfter dass man ihn hört. Bruno Mars mit «I Just Might», Lead-Single von seinem neuen Album «The Romantic».
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0: Gut, die Schweizer Musik ist ja voll vergessen gegangen, aber gibt es am Gurtenfestival zu sehen heute? Der Native steht auf der Bühne und Danica. Und beide kommen auch bei unserem Publikum gut an, Rigi.
2: Mhm, definitiv. Es ist eine knappe Sache, aber Danica leidet es müde davor.
0: Okay, okay. Ich würde sagen, wir geben euch jetzt noch einen Song Zeit zum Abstimmen. Es ist wirklich schön, dass da wieder mal so viele Leute mitmachen. Aber wenn ihr da noch etwas verändern wollt, dann müsst ihr jetzt euch ein Handy in die Hand nehmen, via WhatsApp abstimmen auf 079-909-1333. Schickt ein Eins, wenn ihr den Native als nächstes hören wollt. Oder ein Zwei für Danica. Und dann schauen wir, wer da gewinnt.

0: Modest. Hier auf Virus 9 ab 9, das Güsche geht los.
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0: Und das Gurtenfestival weiss einfach, welche Schweizer Acts das man muss buchen muss. Der Native steht heute auf der Bühne und Danica. Und wir haben dich vorhin gefragt, wer habt ihr lieber? Wir können abstimmen. Es hat wieder mal richtig gerebelt hier bei uns auf dem Studio-Handy.
2: Mhm, und es war auch recht ein spezielles oder spannendes Duell gewesen, würde ich sagen. Zuerst war Danica davor gewesen, und dann sind dann all die Native-Fans aus ihren Löchern rausgekrochen.
0: Ah, schau jetzt, die haben einfach ein bisschen länger gebraucht.
2: Ja, sie sind gemütlich.
0: Ja, ja, ist doch schön. Und wie der Native so schön sagt. Genau, so machen wir das jetzt auch. Verbreitet Good Vibes. Der Marcel hat uns auch noch geschrieben. Ich will keine Nötli, ich will nur Good Vibes verbreiten. So habe ich es gern. Yeah, yeah. Native Funko Valley, das ist für euch heute am Güsch auf der Bühne.
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0: König von der Moshpits, Native Funkaweli, heute auf der Bühne. Im Gurtenfestival, Native King of Rap, hat uns der Remy da noch geschrieben via WhatsApp im Studio. Recht hat er. Recht hat er.
1: Native ist hier!
2: Hey, beruhig dein Herz! Wieso machst du das?
0: Absolute Legende-Song. Macht einfach Spass. Gurtenfestival heute. Und um die Festival-Vibes noch ein bisschen verbreiten, mache ich heute noch einen kleinen Festival-Freestyle. Wenn ihr noch ein Wort habt, das da rein muss, das irgendetwas mit Festivals zu tun hat, schickt es mir via WhatsApp ins Studio 079 909 1333.
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0: Der Pablo Hill, der Professor Virus, halb 10. Zeit für ein News-Update.
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2: Die Nachrichten von SRF um 9:30 mit Patrick Walter. EU-Kommissionspräsidentin Ursula von der Leyen ist in die ukrainische Hauptstadt Kiew gereist. Es ist ihr 11. Besuch seit Beginn des russischen Angriffskrieges. Diesmal sei ein spezieller Moment, so von der Leyen in den sozialen Medien. Das Blatt wende sich zugunsten der Ukraine. Beim Besuch gehe es auch um die Rüstungsindustrie, sodass mehr und schneller produziert werden könne. Außerdem werde man über die Vorbereitungen auf den Winter und den EU-Beitritt der Ukraine sprechen. Derweil gehen die Angriffe zwischen der Ukraine und Russland weiter. Beide Seiten melden, sie hätten in der Nacht Ziele ins Visier genommen. Bei einem russischen Angriff auf die Stadt Odessa seien mindestens 3 Menschen getötet worden, sagen die ukrainischen Behörden. Wir bleiben im Ausland. Es gibt auf der Welt mehr Kleinkinder, die geimpft werden. Das melden die Weltgesundheitsorganisation und das UNO-Kinderhilfswerk UNICEF. 90% der Kinder hätten mindestens eine Dosis der Routineimpfung gegen Diphtherie, Tetanus und Keuchhusten bekommen. Das sei ein leicht positiver Trend. Trotzdem stagniere die Impfquote bei Kleinkindern seit Jahren. Das US-Militär wird sich bis Ende September aus dem Irak zurückziehen. Bis dann sollen alle US-Soldatinnen und Soldaten das Land verlassen haben. Das haben die USA und der Irak mitgeteilt. Die USA waren seit 23 Jahren im Irak präsent, seit der Invasion von 2003. Zuletzt hat das US-Militär irakische Sicherheitskräfte ausgebildet. Es ist eine spezielle Premiere in Japan. In Tokio sind zum ersten Mal Beamte der Stadtverwaltung in kurzen Hosen zur Arbeit erschienen. Kurze Hosen sind in japanischen Büros außergewöhnlich. Dort ist formale Businesskleidung die Norm. Nun ist es aber so heiß, dass die Stadtverwaltung reagiert hat. Sie hat ihre Angestellten aufgerufen, lockere Kleidung zu tragen, also auch kurze Hosen. Hintergrund ist auch, dass die Büros wegen der hohen Stromkosten weniger gekühlt werden.
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3: Jawohl, die kurzen Hosen führen dürfen ihr auch in der Schweiz. Es bleibt noch heiß heute mit um die 30 Grad. Aber, es kommt dem vielerorts am Nachmittag endlich mal ein bisschen Gewitter.
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3: Ach, ist das schön.
4: Open Air!
3: Ein schönes Open Air darf nie fehlen, obwohl heute heisst sehr gang Open Air auch, oder? Auf dem Güschenabend.
5: So tut das auf dem Güschenabend, ja.
3: Geht, das ist auch das Gurtenfestival in Bern, das heute startet und weg diesen ganzen Festivals, die da stattfinden in diesen Wochen, habe ich gedacht, ich mache einen kleinen Festival-Freestyle, Community-Barstyle auf SRF Virus, ihr schickt mir Wörter und ich mache einen Rap daraus. Und jetzt habe ich schon ganz viele tolle Wörter bekommen. Open EA, genau so geschrieben mit EO, hat Jane auch noch eingeschickt und die darf natürlich auch nicht fehlen.
4: Helga!
3: Die gute alte Helga hat uns sogar 2 geschickt, Manuel und Nadia. Ja, Krigi, hättest du mir auch ein Wort, das ich einbauen könnte in meinen Rap?
5: Yes, auch wenn heute zwar das Wetter eher ein bisschen regnerisch aussieht, aber die kann man ja bei Regen anlegen. Schnelle Sonnenbrille.
3: Die schnelle Sonnenbrille. Ja. Sehr gut, sehr gut. Jetzt baue ich noch ein. Jetzt wäre ich in letzter Gelegenheit, wenn noch etwas in den Festival-Rap rein muss, dann schickt es mir auf 079 909 1333 und dann wird dann gleich live gerappt auf Virus in 10 Minuten.
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0: Melanie Martinez.
1: 20 vor 10, jetzt ist Zeit.
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1: Zeit für das nächste Festival. Es geht nämlich schon weiter heute mit dem Gurten. Wir haben das Frauenfeld schon hinter uns, St. Gallen schon hinter uns. Krigi, bist du auch schon ein im Festival-Mood mittlerweile?
3: Natürlich. Ich bin natürlich am St. Gallen immer schon dabei und dann kann ich die Stimmung behalten über den ganzen Festival-Sommer.
1: Sehr gut. Schau, ich habe genau das Gleiche gemacht letzte Woche mit dem Frauenfeld. Jetzt sind wir drin, jetzt sind wir ready. Und darum gibt es jetzt auch einen kleinen Festival-Freestyle hier auf SRF-Virus. Und ich habe heute Morgen Wörter gesammelt. Ganz viele Festivalwörter, die wir eingeschickt haben, die ich jetzt alle in meinen kleinen Rap einbaue.
3: Wir haben vom Raphael Camping bekommen. Dann hat Carla gesagt, holy up roly.
1: Das gefällt mir.
3: Das finde ich auch super. Ich habe gesagt, schnelle Sonnenbrille. Aha. Ursi hat geschrieben, Gummistiefel.
1: Auch wichtig, braucht es vielleicht heute?
3: Ja, heute definitiv. Der Bendrit hat gefunden, Moshpit. Shane sagt, open air.
1: Open air.
3: Genau, schön so mit geschrieben.
1: Geschrieben. Super, nehmen wir rein.
3: Der Fabrice möchte Abriss, der Sven möchte Bucket Hat und dann noch zwei mit dem gleichen Wort, Manuel und Nadia mit der Helga.
1: Mit der Helga natürlich, die darf auch nicht fehlen. Gut, legen wir los, let's go. Der Festival Freestyle of Virus. Let's go! Heute am Morgen kann. Scheiße, Bart, pull up.
3: Du, in all diesen 3 Jahren, 4 Jahren Virus ist das etwa noch nie passiert, den geben wir dir.
1: Das ist wirklich noch nie passiert, aber die erste Line kann ich nicht schon verkacken.
3: Ja, und look, heute sind wir ja mit den Berner unterwegs. Die nehmen es ein bisschen chilliger. Darum nehmen wir so chillig und geben dir nochmal.
1: Danke, Schuss. Wir probieren es nochmal mit der gleichen Energy. Let's go! Yeah, heute am Gurten kann der Sommer laid back weitergehen.
4: Ja, wir sind einfach Berner.

0: Will der Song FKA Twix zusammen mit dem Lil Yachty On Your Mind.
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0: An dem noch heissen Mittwochmorgen, viel Sonne aktuell und Temperaturen um die 30 Grad. Aber, es kommt dann am Nachmittag eine Abkühlung, es kommt wieder Gewitter heute an den meisten Orten in der Schweiz.

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2: Es ist wieder so wie Festival Season in der Schweiz. Es ist auch einfach das Schönste, oder? Da gehen wir alle hin zum.
3: Ja, eine gute Zeit haben. Jetzt haben wir schon mal einen guten Platz, das ist mal das Wichtigste. Und dann schauen wir. Ich glaube, es kommt gut.
2: Natürlich, für eine gute Zeit und vielleicht für die einen oder den anderen Single, um die grosse Liebe zu finden. Aber was muss man denn machen am Opener, dass man seine grosse Liebe findet?
4: Am besten ist, wenn du einfach offen bist.
5: Ein Bier zahlen.
6: Sicher eine nette Ansprache, etwas Sympathisches.
7: Also der Hosenladen auf und Tag der offenen Tür.
2: Der Hosenladen auf und Tag der offenen Tür. Ich weiss jetzt nicht, ob wir den Tipp so weitergeben sollen über das Radio. Wir müssen es selber wissen. Heute geht es Gurten los. Wir freuen uns auf eine gute Festival-Season. Und eben vielleicht den ein oder anderen Dating-Tipp, den wir noch brauchen können, machen wir hier die nächste halbe Stunde auf Virus.

0: Turisso, La Bachata, Viertelabzähne. Das ist der Mittwochmorgen auf Virus. Wow, du bist so heiß. Bist du die Juli 26? Krieg ich schnell, ich brauche eine Pick-up-Line, eine gute Pick-up-Line.
1: Die habe ich ja noch nie gehört, die mit dem Juli 26.
0: Ganz spontan, ist
1: geil, du? Geil.
0: Nicht schlecht, oder?
1: Was gibt's noch? Bist du vom Himmel gehabt? Oder wie ist das? Du merkst, ich kann es nicht.
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0: Heute geht das Gurten wieder los. Mit dem Jean-Paul und dem Teddy Swims, die da schon mal auf der Bühne stehen. Und wahrscheinlich ganz viele Singles, die da an diesem Gurtenfestival eben irgendwie auch ein bisschen unterwegs sind. Aber sind wir ehrlich, wir Schweizer und Flirten.
3: Die Schweizer sind manchmal ein bisschen zurückhaltend, was das angeht. Also letztes Jahr, wo ich hier war, wurde ich ganz oft auch, man wird viel angeguckt, aber nicht angesprochen. Das ist noch vielleicht einmal da die Initiative ergreifen.
0: Ja, ja, aber es gibt ja schon die ein oder andere gute Pick-up-Line, die man bringen kann.
4: Classic is like, did it hurt when you fell from heaven?
0: Ah, das Eiders kriege ich.
1: Da habe ich gemeint.
0: Did it hurt when you fell from heaven?
1: Aber es ist natürlich alles noch mal schöner mit dem schönen britischen Akzent.
0: Ja, ja, da werden wir alle ein bisschen schwach.
1: Ja.
0: Aber es muss nicht dringend eine Pick-up-Line sein.
5: I think you need to be confident and not thinking too much about what you're looking like. And yeah, just speak with clearness and yeah, just know what you want and go for it.
0: Ja, das wäre jetzt auch noch etwas. Einfach mit ein bisschen Selbstvertrauen die Leute ansprechen oder vielleicht gleich noch einen alten Trick auspacken.
3: Es gibt doch diese Ketten, die so aus so Zuckerperlen sind, die man früher so als Kind kaufen konnte. Und wenn man sich die drum macht, dann kommt vielleicht jemand, die anknabbern. Ich habe es schon mega oft gesehen und ich glaube, das ist noch ein guter Einstieg.
0: Ja, also da finde ich bis jetzt die besten Tipps und sonst vielleicht einfach generell.
6: Das Beste ist, wenn du einfach offen bist, ehrlich und direkt und einfach ansprichst und vielleicht der Person sagst, dass sie dir gefällt und dann denke ich, kommt da gut an.
0: Ja, ich glaube, das sind also doch ein paar gute Tipps, die wir da von den Güschenbesucherinnen bekommen haben letztes Jahr und vielleicht dieses Jahr auch wieder verwendet werden. Und sonst einfach gute Pick-up-Line von der Kriege brauchen. Du, beim Himmel,
1: wo es
0: ich bin aber auch sympathisch.
1: Gell?
0: Ja, ja.
1: Ja.

0: Kids und Charlotte Plank mit dem Car Crash. 10:30 ist es. Ich hoffe, ihr habt keinen Car Crash, sondern haben Zeit für die News.
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2: Die Nachrichten von SRF um 10:30 mit Patrick Walter. Seit es im Krieg zwischen den USA und dem Iran erneut Angriffe gibt, sind im Iran hunderte Menschen verletzt oder getötet worden. Es habe mehr als 260 Verletzte gegeben, heißt es von der iranischen Regierung. Und allein bei den Angriffen der letzten Tage seien mehr als 30 Zivilpersonen ums Leben gekommen. Bei den US-Angriffen der letzten Nacht seien zudem 7 Soldaten getötet worden, schreibt die iranische Nachrichtenagentur Tasnim. Seit mehr als einer Woche greifen die USA den Iran wieder an. Der Iran seinerseits greift Länder in der Region an, die mit den USA verbündet sind. Weiter mit Meldungen aus der Schweiz. Im Kanton Luzern waren zahlreiche Feuerwehren gestern über mehrere Stunden im Einsatz. Grund war ein Gewitter, schreibt die Kantonspolizei Luzern. Über 60 Notrufe seien eingegangen. Bäume seien umgestürzt, Regenwasser floss in Keller und Garagen und herabfallende Äste hätten Fahrzeuge beschädigt. In Neunkirch seien Arbeiter leicht verletzt worden, weil er von einem herumfliegenden Metallteil getroffen wurde. Im Kanton Aargau warnt die Polizei vor Trickdiebinnen und Dieben. In letzter Zeit seien vermehrt sogenannte Kettentrickdiebe aktiv gewesen, schreibt die Aargauer Polizei. Beim Kettentrick verwickeln die Täterinnen und Täter ihre Opfer in ein Gespräch und legen ihnen dann angeblich als Zeichen des Dankes eine wertlose Halskette um. Dabei stehlen sie unbemerkt den echten Schmuck, den die Opfer tragen. Die Polizei empfiehlt, sich von Fremden keinen Schmuck anlegen zu lassen und den eigenen nie aus der Hand zu geben. EU-Kommissionspräsidentin Ursula von der Leyen ist in die ukrainische Hauptstadt Kiew gereist. Es ist ihr 11. Besuch seit Beginn des russischen Angriffskrieges. Diesmal sei ein spezieller Moment, so von der Leyen in den sozialen Medien. Das Blatt wende sich zugunsten der Ukraine. Beim Besuch gehe es auch um die Rüstungsindustrie, sodass mehr und schneller produziert werden könne. Außerdem werde man über die Vorbereitungen auf den Winter und den EU-Beitritt der Ukraine sprechen.
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0: Es ist hot, aber nicht mehr lang. Es gibt bald Abkühlung, ein bisschen Gewitter an den meisten Orten in der Deutschschweiz, vor allem dann gegen Nachmittag, Abend spätestens. Vorher aber noch bis 30 Grad. Das ist der Keigo, der Whitney Houston ihren Song ein bisschen aufgepimpt hat mit «High Love».

0: der Klassiker an jedem Daydance der Sommer. Keine Musik mit Move. Und was ist schöner als Live-Musik?
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0: Nicht. Es gibt nichts Schöneres, vor allem wenn sie von der Ray kommt. Die Show hingelegt und das Montreux Jazz Festival 60. das Jahr eröffnet mit einer wirklich krassen Live-Show mit vielen Gästen, mit Covers, wie da zum Beispiel gehört, mit dem Purple Rain von Prince. Alicia Keys zum Beispiel hat sie auch noch auf die Bühne geholt.
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0: Absolut Gänsehautstimmung. Und was sie dann auf dieser Bühne am Montreux Jazz auch noch mit Stolz erzählt hat, ist, dass sie Schweizerin ist.
3: I used to come here maybe at least once a year, every year since I was a kid. My granddad was born in Appenzell, so on the Swiss-German side. And it's just a part of my heritage, it's part of me, you know, it's part of my culture. And I don't speak Swiss-German, sadly, so, you know. But what's beautiful is we share a love of music. My granddad met my grandma in Ghana a lot of years ago. So it's just part of my DNA. Very proud to be a Swiss girl.
0: Naja, eine richtige Appenzellerin, Trey. Und sonst aber eigentlich vor allem in London und in England unterwegs. Und wir hören sie jetzt mit Skin and Bones.

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0: Müller ist das Tourista, Schweizer Musikerin auf Virus am 11.
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0: Es ist heiss, um die 30 Grad. Heute kommt dann aber gegen Omiabend auch wieder Gewitter.

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2: Wo wir jetzt im Festivalsommer stecken und vor ein paar Wochen alle auf St. Gallen pilgern sind für sie. Sarah Larsson, die mit ihrem Lush Life Banger, der schon 10 Jahre alt ist, einfach ein riesen Comeback gefeiert hat, weil sie einmal bei der Live-Show jemanden auf die Bühne holt, der mit ihr tanzen darf. Und die Videos, die gehen dann einmal mega viral. Und darum wird jetzt natürlich jede das Lush Life Girl sein.
3: Ich glaube, wir wollen alle die Lush Life Girl sein, die tanzt, gell?
4: Ja, also ich muss jetzt nicht unbedingt auf die Bühne, außer wir gehen alle in der Gruppe, aber da auf dem Platz tanzen. Ja,
3: ja, wir freuen uns. Ja,
2: ja, ja, die haben sich freuen auf eine gute Show von Sarah Larsson. Und ein neues Album hat sie auch noch rausgegeben. Eine so ein bisschen Vergrößerung. Midnight Sun mit der Pink Panther.

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0: Ein heisser Sommer haben wir dieses Jahr in der Schweiz. So heiss, dass wir auch hier langsam anfangen zu singen.
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0: Ja, und ich meine, das ist nichts Neues, dass man den Sommer besingt. Hat Monroe zum Beispiel bei dem Banger da vor 20 Jahren schon gemacht. Hot Summer passt wieder mal wie die Faust aufs Auge, auch 2026. Und macht jetzt auch Naomi Lagen, pflanzt dann aber ein Girl drin.

Tönt sich ein bisschen ähnlich, finde ich, wie der Hot Summer. Oder? Hat sich etwas von dem Hot Summer Hit von Monrose? Und Naomi Lachen kommt also wirklich sehr poppig daher. Wenn man denkt, wie sie früher tönt, hat.

0: unser Musiknerd, der Timo Meier, findet, ja, das ist natürlich auch eine Gefahr, wenn man irgendwie immer in dem alten Gewand noch gesehen wird.
1: Ich glaube, die Challenge steht, ist, sich immer wieder neu zu entdecken, weil man verliert sich selber dann recht schnell, wenn man so neue Einflüsse sucht. Dann fängt man sehr schnell an, einfach so ein bisschen zu machen und vergisst sich so ein bisschen zu fragen, so, ist das das, was ich will? Aber hey, ich meine, ich wünsche das jedem Artist, dass sie alle bei sich bleiben, natürlich.
0: Ja, Naomi Lachen also mittlerweile recht fest weiterentwickelt zum Pop-Bennen. Mit ihrem Hot Girl Sommer passt sie aber definitiv in der heißen Juline. Letzten Freitag frisch rausgekommen.

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1: Die Nachrichten von SRF um 11:30 mit Patrick Walter. Zuerst geht es um Gemüse und Pflanzen, die aus Asien in die Schweiz importiert werden. Bei Kontrollen sind bei rund einem Drittel der Proben zu hohe Pestizidrückstände festgestellt worden. Das schreibt die Lebensmittelkontrolle Solothurn. Im Kanton gibt es mehrere Importeure, die sich auf Gemüse aus Asien spezialisiert haben. Besonders betroffen seien Basilikum, grüne Chilis oder Wasserspinat. Bei diesen Gemüsen seien gleich mehrere Pestizide gefunden worden und eine Probe Bohnen habe unter anderem Nikotinrückstände enthalten, schreibt die Lebensmittelkontrolle. Nikotin kann als Pestizid eingesetzt werden, in der Schweiz ist der Einsatz aber verboten. Die Lebensmittelkontrolle Solothurn hat im letzten Jahr bei 10 Verkaufsstellen insgesamt 38 Proben erhoben, zusammen mit den Kantonen Aargau und Zürich. Weiter mit Kurzmeldungen. Im Kanton Luzern waren zahlreiche Feuerwehren gestern über mehrere Stunden im Einsatz. Grund war ein Gewitter, schreibt die Kantonspolizei Luzern. Über 60 Notrufe seien eingegangen, Bäume seien umgestürzt, Regenwasser floss in Keller und Garagen und herabfallende Äste hätten Fahrzeuge beschädigt. In Neunkirch sei ein Arbeiter leicht verletzt worden, weil er von einem herumfliegenden Metallteil getroffen wurde. Im Kanton Aargau warnt die Polizei vor Trickdiebinnen und Dieben. In letzter Zeit seien vermehrt sogenannte Kettentrickdiebe aktiv gewesen, schreibt die Aargauer Polizei. Beim Kettentrick verwickeln die Täterinnen und Täter ihre Opfer in ein Gespräch und legen ihnen dann angeblich als Zeichen des Dankes eine wertlose Halskette um. Dabei stehlen sie unbemerkt den echten Schmuck, den die Opfer tragen. Seit es im Krieg zwischen den USA und dem Iran erneut Angriffe gibt, sind im Iran hunderte Menschen verletzt oder getötet worden. Es habe mehr als 260 Verletzte gegeben, heißt es von der iranischen Regierung, und allein bei den Angriffen der letzten Tage seien mehr als 30 Zivilpersonen ums Leben gekommen. Bei den US-Angriffen der letzten Nacht seien zudem 7 Soldaten getötet worden, schreibt die iranische Nachrichtenagentur Tasnim. Seit mehr als einer Woche greifen die USA den Iran wieder an. Der Iran seinerseits greift Länder in der Region an, die mit den USA verbündet sind.
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1: Es gibt die Tage im Leben. Da muss man einfach mal seine Flöte führen. Habe ich heute Morgen auch gemacht und eins gespielt. Und unter dieser Flöte gibt es natürlich noch eine Originalversion, die wir heute gesucht haben von euch. Und das ist Camila Cabello mit Havana. Und am schnellsten herausgefunden, was wir hier gesucht haben, hat heute Morgen der Raffi aus Zell. Darum haben wir ihn schnell angeleitet. Das ist fast das gleiche Zell und Havana, oder?
2: Ja, genau. Ich sehe
1: das
2: ein bisschen ab vom
1: Schuss. Oder? Ja, genau. Etwas so. Hast du gestern auch ein bisschen Fußball geschaut, WM geschaut?
2: Nein, leider nicht, nein.
1: Okay, aber heute vielleicht?
2: Heute werde ich sicher schauen, ja.
1: England, Argentinien, was tippst du, wer gewinnt?
2: Ich hoffe es England.
1: Das hoffe
2: 2-1.
1: Das hoffe ich auch. Ein gutes 2-1 nimmt man, glaube ich, schon. So Spanien, England, klingt nach einem guten Finale, oder?
2: Ja, so.
1: Jetzt startet ja heute gerade noch das Gurten-Festival. Bist du auch schon mal an einem Festival gewesen, ein bisschen unterwegs, dieses Jahr oder in den anderen Jahren?
2: Ja, schon ein paar Mal, in anderen Jahren, ja.
1: Ah, sehr gut. Wo bist denn du am?
2: Also elektronische Festivals.
1: Ah, okay. Jetzt schaust du, was ist
2: Techno und so Sachen.
1: Was ist ein gutes elektronisches Festival, das kannst du empfehlen?
2: Das Electric Love in Salzburg.
1: Der Raffi aus Zell war der schnellste bei uns im Krüsimusik. Jeden Tag tun wir da einen Song abändern. Vielleicht flöten wir eins, vielleicht beatboxen wir eins, vielleicht schreien wir einfach mal ins Mikrofon rein. Wir machen einfach mal, was wir wollen da bei uns im Krüsimusik. Und ihr müsst den Song herausfinden und mitspielen. Auch morgen nach der halben Nacht wieder gibt es einen Gutschein für 50 Franken Velo-Zubehör abzuräumen.

0: Es ist 12 Uhr.
1: Guten Miteinander. Es ist ein bisschen gemischt. An gewissen Orten ist es schon ein bisschen grauer. Und an gewissen Orten kommt es dann relativ gleich mal gewittern. Und sonst dann fast schweizweit gegen Abend. Temperaturen bleiben schwül bei etwa 30 Grad. Einen schönen Mittag zusammen.
0: Ich muss am

0: Und eine schöne WM haben wir gehabt mit der Schweizer, auch wenn wir irgendwie bei Musik haben, nicht ganz. Irgendwie ist es ein bisschen schade. Ich glaube, da wäre noch mehr drin gelegen, aber wir schauen jetzt positiv zurück.
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0: 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Ja, und gestern sind sie wieder heimgekommen, unsere Helden. Die Schweizer Nazi in Zürich gelandet. Kriegen die Arme sich. Die landen mit dem Flüger, haben wahrscheinlich neun Pente drinnen und müssen zuerst mal nach Zürich auf dem Platz sich ausstellen auf der Bühne. Ist ja auch nicht einfach.
2: Das
0: ein
2: gehört da. Dazu, oder?
0: Das gehört jetzt dazu. Ja, jetzt können sie ja Ferien machen.
2: Ja, würde ich also auch sagen.
0: Ja, und der Trainer, der Murat Yakin, war also hell begeistert auf dieser Bühne.
3: Es ist natürlich schön, wenn man so heimkommt und so von den eigenen Fans, auch von den Bildern, die wir gesehen haben. Also es ist wirklich sehr erfreulich und da sind wir extrem stolz, was der ganze Staff und alle Spieler geleistet haben. Und für das möchte ich mich recht herzlich bedanken bei euch. Danke.
0: Ich glaube, das Danke nehmen wir gerne an, oder?
2: Ja, ich habe auch mitgeholfen.
0: Ja, sogar Kriege hat mitgeholfen. Also ihr seid oder andere mal früh aufgestanden.
2: Tatsächlich.
0: Vielleicht auch unfreiwillig.
2: Sehr unfreiwillig.
0: Aber sie hat es gemacht. Und auf einen bin ich ja schon gespannt gewesen, bei dieser High-Rise 4, die sie da gestern hatten, nämlich bei ihm.
4: In der Nazi, der Schweizer Nazi, da ist der Breda.
0: Ich meine, wir haben es alle mitbekommen, blöde Schwalben gemacht, rote Karte bekommen. Vielleicht einer der Hauptgründe, dass wir draußen sind. Ja, das war jetzt auch nicht so einfach zum Verdauen.
2: Mhm, kann ich mir vorstellen. Wie ist es denn gesehen? Wie ist er heimgekommen?
0: Er ist mit einem grossen Applaus empfangen worden. Schön. Man hat es ihm verziehen. Und ehrlich gesagt, ich bin froh. Ich finde, wir müssen wirklich da ein bisschen gutmütig sein mit dem Embolo. Logisch, blöder Fehler gewesen. Aber man kriege ich. Jeder macht mal einen Fehler.
2: Und das schießt uns ja schliesslich auch einen Grossteil von unseren Goal.
0: Ja, also wirklich. Da müssen wir den Fokus aufs Positive behalten. Trotz allem, danke, Brill.
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0: Virus ist in Festivallaune. Das Frauenfeld St. Gallen haben wir schon hinter uns. Jetzt geht es schon wieder weiter mit dem Gurtenfestival heute. Und darum habe ich gedacht, mache ich doch einen kleinen Festival-Rap auf Virus.
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0: Und dann haben wir ganz viele tolle Wörter eingeschickt, die in den Festival-Freestyle rein müssen, nämlich Camping, Holy Aperoli, schnelle Sonnenbrille, Gummistiefel, Moshpit, Open Air, Abriss, Bucket Hat und Helga. All die Wörter habe ich eingebaut heute Morgen und so hat es gedünnt. Let's go! Yeah, heute am Gurten kann der Sommer laid back weitergehen.
2: Ja, wir sind einfach Berner.

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Das ist eins. Das ist der Mittwoch, 15. Juli, so richtig mitten im Sommer sind wir. Und da gibt es jetzt auch endlich wieder mal ein bisschen Abkühlung. Es sollte heute ein bisschen Sommergewitter geben, hier an den meisten Orten schon am Nachmittag oder am Abend spätestens. An gewissen Orten ist es auch jetzt schon ein bisschen grauer. Die Temperaturen haben wir heute noch so um die 30 Grad. Einen schönen Nachmittag miteinander.

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0: Shia.
1: Oh,
2: hey, beruhig dich, Herz. Wieso machst du das?
0: Oh, oh, oh, oh. 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
1: Die Nachrichten von SRF um 13:30 mit Frank Estermann. Wer gewinnt das nächste Fußballspiel? Über diese Frage kann man nicht nur leidenschaftlich diskutieren, sondern man kann auch darauf wetten. Und solche Sportwetten, die boomen. Wegen der Suchtgefahr ist das für Minderjährige in der Schweiz zwar verboten, bei Testkäufen im Auftrag der Geldspielaufsicht zeigt sich aber nun, der Jugendschutz funktioniert mehr schlecht als recht. Bei fast jedem zweiten Testkauf konnten Minderjährige Wetten abschließen. In der Deutschschweiz bietet Swiss Los Sportwetten an. Direktor Roger Fasnacht sagt:
2: Grundsätzlich ist das Resultat natürlich nicht gut. Auf der anderen Seite muss man auch sagen, die Studie ist methodisch nicht so, dass man wirklich verlässliche Schlussfolgerungen auf das gesamte Verkaufsstellennetz ziehen kann.
1: Mehr als 4000 Verkaufsstellen gibt es in der Schweiz. Getestet hat die Geldspielaufsicht an 200. Swisslos gesteht auf Nachfrage von SRF aber ein, auch bei internen Testkäufen von Swisslos sah es nicht besser aus. Dort konnten Minderjährige in der Hälfte der Fälle Wetten abschließen. Swisslos sagt, nun soll der Jugendschutz ausgebaut werden, mit Flyern zum Beispiel und noch mehr Testkäufen. Eine Schwachstelle sind Selbstbedienungsautomaten, zum Beispiel an Kiosken. Da sagt Swisslos-Chef Roger Fasnacht:
2: Wir werden vermutlich für die Automaten andere Lösungen prüfen müssen.
1: Denkbar ist, dass Spieler künftig am Automaten ihren Ausweis einscannen müssen. Zu zwei Meldungen aus den Regionen in Kürze. Zuerst geht es um Gemüse und Pflanzen, die aus Asien in die Schweiz importiert werden. Bei Kontrollen im Kanton Solothurn sind bei rund einem Drittel der Proben zu hohe Pestizidrückstände festgestellt worden. Besonders betroffen seien Basilikum, grüne Chilis oder Wasserspinat. Bei diesen Gemüsen seien gleich mehrere Pestizide gefunden worden. Und im Wallis können Raucherinnen und Raucher auch in Zukunft keine elektronischen Einwegzigaretten kaufen. Der Kanton darf den Verkauf weiterhin verbieten. Das hat das Bundesgericht entschieden. Das Verbot im Wallis gilt seit letztem Jahr. Tabakhersteller und Händler hatten dagegen geklagt. Erfolglos. Neben dem Wallis haben auch Bern und Jura den Verkauf von Einweg-E-Zigaretten verboten.
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0: Das ist SRF Virus ab der 2. mit Anik, wo jetzt eins singt.
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0: Like it's dynamite. Woo!
2: Wir könnten zum nächsten Mal schauen, ob wir auf irgendeinem Festival miteinander auftreten könnten.
0: Fände ich noch schön. Hast du nicht einen DJ-Slot im Gurten? Kann ich dort irgendwie, kann ich dort eins rappen oder so?
2: Du könntest
0: noch
2: eins freestylen. Das
0: Dynamite
2: machst
0: vom Tayo Cruz singen.
2: Nein, dein eigenes. Das machst du immer so wunderbar.
0: Hey, komm jetzt. Du, wunderbar. Wird es heute am Nachmittag bei dir sicher, oder? Da Virus.
2: Wir sind komplett im Festival-Modus. Das ist wirklich, ich habe das Gefühl, ich bin einmal noch so 5 Minuten daheim und dann bin ich schon wieder am nächsten Festival. Ich war am Montag am Montreux Jazz Festival gewesen.
0: Geil.
2: Das ist wirklich unglaublich schön dort.
0: Ich so lange mal dort hingehen, ist es wirklich so cool, wie alle erzählen immer.
2: Also ich habe halt nur einen ganz kurzen Ausschnitt gesehen und das geht halt über 2 Wochen. Und es hat ein Hammer-Line-up und am Montag war eben Erin LeCount dort und hat gespielt. Das ist eine Newcomerin aus England und ich verfolge sie schon recht lange und wollte sie euch schon lange zeigen im Female Music Special. Und das war die Chance, weil sie das erste Mal in der Schweiz war und ich habe sie auf ein Interview getroffen.
0: So gut, der steht mit der ein bisschen Blöderle, dort am Genfersee, das Güppli genommen, nachher sind wir noch betteln, oder?
2: Ja, wir stellen uns das jetzt so vor.
0: Ja, ist strenger
2: gewesen. wir sind an einem mega schönen Ort, wir haben im Montreux Palace, das ist wirklich, glaube ich, das 7-Sterne-Hotel, was es dort gibt, haben wir einen Ort gehabt und haben dort können schwätzen miteinander.
0: Schön. Und was da dabei rausgekommen ist, ob sie wirklich gewiped haben, wie Danik da so blufft. Ihr hört es dann ab der 3 im Female Music Special und ab der 2 ist sie an der Hebel, da in unserem grossen Virus-UFO.
2: Und heute Abend auch schon wieder am Gurten Festival. Juhu!

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0: Mit Alexa Capelli sagen wir Hallo an dem Mittwochnachmittag, wo Gewitter über die Schweiz ziehen. Kann überall Gewitter kommen, aber auch sonnig sein. Es ist so ein bisschen beides heute Nachmittag. Morgen dann wieder sehr sonnig, bis 27 bis 32 Grad.
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0: Achtung, Achtung, das geht vor allem an die Bernerinnen und Berner. Behaltet eure Augen offen. Man weiss nie, wenn sie irgendwo auftauchen könnten. Ja, ja, das ist die Lourdes aus Neuseeland. Sie hat morgen einen Auftritt am Gurtenfestival, ist erst gerade in Lissabon auftreten und dort einfach irgendwo in einer Weinbar gegangen und hat dort ein Wein unterschrieben und Wein getrunken kriegen. Das ist so geil.
3: Hat auch recht. Soll sie sich auch gönnen, wenn sie schon mal ein bisschen unterwegs ist?
0: Einfach ein bisschen unter die Leute kommen.
3: Ja, vielleicht macht sie das jetzt in Bern auch.
0: Das ist jetzt eben meine Frage. Wo hast du das Gefühl, würde man sie spotten in Bern?
3: Uff, ich glaube, es gäbe mehrere Optionen. Also entweder wäre sie natürlich im Marzilli vielleicht ein bisschen gemütlich am Betteln oder vielleicht auch sicherlich am Geili. Ich meine, wir wissen, sie hat gerne Wein, aber vielleicht hat sie auch gerne Drinks. In der Tube gibt es geile Drinks. Vielleicht dort. Irgendwo ein bisschen unter den Menschen innen.
0: Ja. Einfach wirklich behaltet eure Augen offen. Das wäre schade, wenn sie einfach so vorbeitreiben in den Aare und ihr würdet es nicht merken.
3: Oder sie steppt einfach in die Reithalle nie. Stell dir vor.
0: Vielleicht ist sie schon gewesen, man weiss ja noch nicht.
3: Who knows?
0: Ist sie schon länger da. Vielleicht kommt sie auch erst morgen. Wir wissen nichts. Aber wir wissen, dass sie gute Musik macht und darum gibt es sie da bei SRF Virus. Das ist Lord mit Broken Glass. Lustig.

Wer weiss, wo sie jetzt gerade ist, das wissen wir eben nicht genau, aber wir wissen, morgen Abend am 23:45 in der Nacht steht sie auf der Hauptbühne vom Gurtenfestival. Das startet ja heute. Die Lord aus Neuseeland. Und sie ist nicht die einzige aus Neuseeland, die dort auf der Bühne steht. Andere stellen wir euch auch gerade vor. Das ist SRF Virus. Am Mittwochnachmittag. Schön, sind ihr mit uns dabei. Das sind die Imagine Dragons mit Wrecked.

0: Schweizer Musik. Von der Kings Elliot, die mit dem blauen Haar Sweet Nothing auf SRF Virus. Viertel ab zwei ist es. Seit einer Viertelstunde ist das Gelände offen am Gurtenfestival zu Bern.
1: Vor allem am Nachmittag ist es einfach ein bisschen gemütlich. Man ist ein bisschen zusammen, ein bisschen quatschen zusammen. Und je nachdem, was da gerade läuft, ja, stehen wir alle dorthin und er wird dort eine Party gemacht. Genau, und er verbringt noch die Zeit mit seinen Leuten.
0: Das ist einfach genau so, wie man sich vorstellt. Gemütlich, gechillt.
2: Berner allgemein gemütlich sind. Mm. Und ja, da oben auch eine coole Atmosphäre ist. Und ich habe jetzt noch nie etwas Schlechtes erlebt. Also.
0: Ich hoffe auch nicht, dass es dieses Jahr etwas Schlechtes gibt zum Erleben. Wenn man aufs Line-Up schaut, dann sieht das schon mal nicht so aus. Zum Beispiel spielt morgen Lord, wenn sie vorher gehört.

0: das kann doch nicht schlecht kommen. Und dann haben wir noch einen Tipp, den wir euch ans Herz möchten legen. Die Lourdes ist von Neuseeland und sie sind auch von Neuseeland. Heißt Balu Brigada. Und Kriege Glanzmann hat sie schon live gesehen.
1: Ich habe sie schon live gesehen, ich habe mich schon ein bisschen verliebt, ich bin ehrlich.
0: Bevor sie ans Gute Festival kam, sind sie im April schon in der Schweiz gewesen und haben gespielt. Mhm. Und das war geil in dem Fall, wenn du schon verknallt bist.
1: Es war mega, mega geil gewesen. Ich habe für einen Moment, wo sie gespielt haben, irgendwie das Gefühl gehabt, so, boah, es ist zu gut zum Live sein, so instrumental. Also es lohnt sich wirklich vorbeizugehen, weil es ist alles live und geil und wirklich, ach, geile Mucke.
0: Wenn ihr vielleicht schon am Packen sind, zu was Gurtenfestival gehen, dann schreibt euch das doch ein. 6:30 spielt Balu Brigada am Gurtenfestival. Und für alle, die so finden, cool, die gehen, ich habe leider kein Ticket, ich muss leider arbeiten, ich muss leider, keine Ahnung, auf die Kinder schauen morgen an diesem Donnerstag, kann nicht ans Festival, dann einen kleinen Trostpreis haben wir für euch, Balu Brigada, da auf SRF Virus.

0: 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Tame Impala und Jenny von Blackpink mit Dracula am Remix. 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
2: Die Nachrichten von SRF um 14.30 Uhr mit Lukas Lüthi. Wer gewinnt das nächste Fußballspiel? Über diese Frage kann man nicht nur leidenschaftlich diskutieren, sondern man kann auch darauf wetten. Und solche Sportwetten boomen. Wegen der Suchtgefahr ist das für Minderjährige in der Schweiz aber verboten. Bei Testkäufen im Auftrag der Geldspielaufsicht zeigt sich nun aber, der Jugendschutz funktioniert mehr schlecht als recht. Bei fast jedem zweiten Testkauf konnten Minderjährige Wetten abschließen. In der Deutschschweiz bietet Swisslos Sportwetten an. Direktor Roger Fasnacht sagt:
3: Grundsätzlich ist das Resultat natürlich nicht gut. Auf der anderen Seite muss man auch sagen, die Studie ist methodisch nicht so, dass man wirklich verlässliche Schlussfolgerungen auf das gesamte Verkaufsstellennetz ziehen kann.
2: Mehr als 4000 Verkaufsstellen gibt es in der Schweiz. Getestet hat die Geldspielaufsicht an 200. Swisslos gesteht auf Nachfrage von SRF aber ein, auch bei internen Testkäufen von Swisslos sah es nicht besser aus. Dort konnten Minderjährige in der Hälfte der Fälle Wetten abschließen. Swisslos sagt, nun soll der Jugendschutz ausgebaut werden, mit Flyern zum Beispiel und noch mehr Testkäufen. Zwei Meldungen in der Übersicht. Die USA haben am Mittag eine neue Angriffswelle auf die Ziele im Iran durchgeführt. Das schreibt das zuständige Regionalkommando der US-Armee. Ziel der Angriffe seien Abschussrampen für Raketen und Abwehrsysteme an den Küsten gewesen. Die Luftangriffe hätten die Fähigkeit des Irans geschwächt, Handelsschiffe in der Straße von Hormuz anzugreifen. Und in den USA hat ein Parasit, der explosionsartigen Durchfall verursacht, inzwischen Menschen in mehr als 30 Bundesstaaten infiziert. Laut der US-Gesundheitsbehörde wurden bis jetzt mehr als 1600 Cyclosporiasis-Infektionen bestätigt. Weitere über 5000 Fälle würden noch untersucht. Untersucht werde, ob Salat bei der Fastfood-Kette Taco Bell die Infektionen ausgelöst haben könnte.
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0: Ich wünsche euch keinen Durchfall. Ich wünsche euch auch, dass euch kein Ast auf den Grind geht, weil es heute ganz, ganz viel Gewitter hat, wo über die Schweiz ziehen. Morgen dann wieder sonnig und schwül warm mit 27 bis 32 Grad. 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

0: haben wahrscheinlich schon lange nicht mehr gehört, oder? Da auf SRF Virus laufen ab und zu wieder so geile Klassiker, die uns gerade in die Kindheit oder so zurückversetzen. Katy Perry mit Roar. Aber natürlich, nicht nur. Wir spielen euch natürlich auch das vom die neueste Stuff von den neuesten Superstars. Ihn kennt ihr vielleicht? Oder vielleicht einfach den Song und ihn noch nicht so gut. Regi Glanzmann, das ist der Somber. Mhm. Was muss man über den Somber wissen?
1: Ich kenne ihn bestens, ich habe schon mit ihm telefoniert. Er ist ein 21-jähriger New Yorker. Er hat eine klassische Gesangsausbildung. Ist aber jetzt natürlich bekannt worden durch die Songs, die wir jetzt gehört haben, auf TikTok. Er hat TikTok durchgespielt.
0: Er ist riesig auf TikTok. Er steht auch sehr, sehr fest bekannt worden. Einer der neuesten Songs ist «My Body Isn't Ready». Ist auch wirklich geiler Sound. Mhm. Jetzt bringt er den Sound in die Schweiz.
1: Ja,
0: schon tatsächlich.
1: Wieder. Schon wieder. Er ist auch schon in der Schweiz gesehen, er hat schon in Zürich gespielt. Und jetzt dann am Campo.
0: Am Campo Festival. Das ist im Wallis hinten, für die, die es nicht wissen. Er hat auch schon in einem Interview verraten, was er einmal macht, wenn er so in eine neue Stadt kommt.
2: Find the nearest vintage shop and take all the good stuff.
0: Im nächsten Secondhand-Laden. Mhm.
1: Also zu Zürich ist ja das noch gegangen, aber wie kann man sich das vorstellen im Wallis?
0: Also falls irgendjemand da aus einen guten Secondhand-Vintage-Shop irgendwo im Wallis in der Nähe vom Gampel-Festival kennt, dann wäre der Somber vielleicht noch froh um einen Tipp. Oder mir auch. 079 909 1333. Ich muss sagen, ich hänge schon auch sehr gerne Vintage-Shops.
1: Ja, ja. Ich auch.
0: Aber im Wallis bin ich noch nie einem gewesen.
1: Sind wir gespannt.
0: Mal schauen, kennt jemand einen? Das ist der Somber, der Vintage Shopper mit «My Body Isn't Ready».

0: Soft Love, das ist das, wo Kat singt, da auf SRF Virus, eine Schweizer Band, am 3 am Nachmittag bei uns. Wo es sonnig ist vielleicht bei euch, wenn es nicht gewittert, weil es ist heute beides möglich. Durch die Schweiz ziehen heftige Gewitter, also passen auch auf. Es könnten auch Äste und so abbrechen. Und morgen können wir wieder ein bisschen chillen, wird es wieder ein bisschen sonnig. So wie wir es kennen, 27 bis 32 Grad.
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0: Kennt ihr das? Wenn ihr etwas so geil findet, dass ihr es unbedingt allen möchtet erzählen, allen Kolleginnen und Kollegen, am liebsten die Insta-Story posten oder am liebsten an der Bushaltestelle sagen, hey, hast du schon mal von der gehört? Zum Beispiel bei Musik, die euch gefällt. So geht es mir heute. Schön, stehen ihr alle neben mir an der Bushaltestelle. Ihr seid im Female Music Special. Da lernen wir miteinander Musik von Frauen kennen. Von Frauen, die ihr vielleicht noch nicht auf dem Radar gehabt. Meistens sind das Schweizerinnen, manchmal sind es aber auch internationale Künstlerinnen. Und ich stelle euch heute jemanden vor, der diese Woche das allererste Mal in der Schweiz war.
2: I went to the lake this morning. I swam very briefly, but it was beautiful. We got here last night. I'm going to try and do an after-show dip in the lake again. Yeah, swim and buying some chocolates is top of the list. It's the very tourist options for me to do.
0: Sie ist schon geschwommen im Genfersee, hat noch Schoki kaufen, so wie man das halt macht, wenn man das erste Mal in der Schweiz ist. Die 23-jährige Touristin aus England, die heisst Erin LeCount und macht Musik, die ich euch eben schon lange zeigen will. Mit diesem Song habe ich sie vor etwas weniger als 2 Jahren entdeckt und verfolgt sie seitdem. Und jetzt war sie am Montag eben am Montreux Jazz Festival und hat dort gespielt, das erste Mal in der Schweiz. Und dann habe ich sie für ein Interview getroffen, für heute, für die 2-Stunden-Sendung. Erin LeCount macht alles an ihrer Musik selber. Sie hat viele Songs allein in ihrem Zimmer daheim produziert, als Teenagerin. Und kann darum auch aus der Produzentinnenperspektive erzählen, wo es ja immer noch sehr wenig Frauen gibt. Sie macht aber vor allem Songs, die auch textlich so roh und ehrlich sind und darum bei mir einmal direkt ins Herz gehen. Sie sind so ehrlich und persönlich, dass sie manchmal die Songs, bevor sie rauskommen, ab und zu schon der betroffenen Person im Voraus muss schicken.
2: I've had to send some songs before they come out to people for not a warning, but a friendly heads up. There are songs that name drop very specific birthdays and occasions and memories where other people might not know. But as soon as that person hears, they're definitely gonna know.
0: Einfach als Info übrigens, der Song kommt raus. Es hat sehr spezifische Sachen drin, die vorkommen. Und die betroffene Person, die würde es dann eben sofort herausfinden.
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0: Ich freue mich sehr, heute die Musikerin aus England auf euer Radar zu hauen. Mit diesem Song hat sie am Montag das Konzert angefangen. Darum fangen wir auch mit dem an im Female Music Special. Das ist Erin LeCount mit «I Believe».

0: Man muss nicht studiert haben, um Musik machen. Das beweist uns Erin LeCount aus England. Sie ist heute im Zentrum von unserem Female Music Special. Musikerin und eben auch Produzentin. Sie kreiert ihre eigenen Songs und das alles ohne musikalische Ausbildung.
1: I wish I'd grown up playing more instruments, but I just didn't. It was similar. I learned to play guitar and some keys by just messing around with friends. And I think I didn't do music lessons, I didn't have a formal music education. So really, up until I found production, I was singing everything to chords on guitar.
0: Am Anfang habe ich einfach ein bisschen Gitarre ausprobiert und dazu gesungen. Und alle, die auch irgendwann mal Gitarre gespielt haben oder spielen, kennen das vielleicht. Also ich habe das auf jeden Fall auch gemacht. Ist einfach nicht so viel draus geworden. Die Erin LeCount hat in Montreux getroffen. Sie hat dort am Montag ein Konzert gespielt und erzählt, wie sie dann eben auch noch zu mehr als nur ein Gitarre-Geplänkel gekommen ist.
1: When I opened my computer and started producing, just the access to be able to make and sound design whatever I wanted, blew my mind.
0: Was sie dann angefangen hat mit dem Computer Musik produzieren, wo du kannst halt alle Instrumente und Sounds irgendwie nehmen und machen daraus, was du willst. Das ist richtig krass gewesen. Und mit dem Computer können wir eben so wie ein digitales Orchester kreieren. Und das gefällt ihr sehr, man hat so viele Möglichkeiten.
1: I think there's something really beautiful about using electronic music and blending it with these sounds that have been around for so many years and strings and I've had live strings done and then I put them through the laptop and distort them and mess them up and there's a conflict there that I really like in my music.
0: Zum Beispiel Streichinstrument einfach so verzerren lassen. Und ich weiss nicht, ob ihr es gehört in ihrer Stimme, aber wo sie erzählt hat, hat man also ganz klar gesehen, wie viel Leidenschaft das da drin steckt in dieser Musik. Das ist die 23-jährige Erin LeCount aus England, die ihre Songs selber produziert und ihr lernt sie heute im Female Music Special kennen. Sie gibt nachher auch noch Tipps, wie man am besten anfängt zu produzieren.
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0: Gigi Malou ist das mit «Hi». Es gibt Leute, die kaufen sich eine Aktie und nennen sich den Trader. Oder sind einmal im Meer geschwimmen. Sind einfach Meeresbiologen oder irgendwie so etwas. Und dann gibt es Leute, die machen schon Jahre Musik und nennen sich aber immer noch nicht wirklich Produzentin. Also mittlerweile nennt sie sich schon Produzentin. Das ist Erin LeCant, die wir heute im Female Music Special kennenlernen. Ich habe sie gefragt, ob sie sich noch mal erinnern an ihre Anfänge, wo sie so das erste Mal Musik gemacht hat.
1: It's really hard to tell, because for a long time I was making things and I wasn't calling myself a producer, which I think is so common with particularly young women who are making songs in their bedrooms and refusing to call themselves a producer because they don't feel like they're qualified enough.
0: Also es ist ein bekanntes Phänomen, eben, dass die einen oder viele Leute, vor allem junge Frauen, sich einmal nicht so recht getrauen, das zu nennen, wo sie eigentlich wirklich sind. Die Erin LeCant, die mag sich aber noch erinnern, so an ihrem 18. Geburtstag hat sie das erste Mal wirklich einen Song gemacht, wo sie stolz drauf gewesen sei, aber eben dort immer noch nicht selber Produzentin genannt.
1: It did sort of happen without me realizing. I think I was just so in my own little world of making things that I loved. And I didn't have any expectations of what other people would think of them. And then you play things for friends and then a friend plays it to someone else. And these things happen surprisingly naturally.
0: Die Anfänge sind bei ihr recht natürlich gelaufen, einfach so eins nach dem anderen. Und das raten sie auch allen, die möchten selber anfangen, Musik machen. Einfach das machen, was ihr geil findet und ja nicht stressen lassen.
1: I think starting in your bedroom is an amazing place to be, and you know, people shouldn't feel rushed or ashamed for not being in rooms yet. It took me so many years to feel comfortable or confident in a room, and I still struggle with that. I still get imposter syndrome when I walk in a studio.
0: Zeigt das immer noch, auch nach mehr als 5 Jahren. Das Imposter Syndrome, das Hochstaplerinnen-Syndrom. Das ginge wahrscheinlich auch nie weg, erzählt sie gerade nach dem Song 808 Hymn.

0: Der Pascal hat uns vorhin gerade ins Studio geschrieben und der erste Song, den ich gehört habe von ihr, den du vorstellst, der ist super. Ich nehme mich natürlich immer Wunder, wie ihr die Musik findet, die ihr hier kennenlernt im Female Music Special. Darf ihr euch gerne auch melden. 079 909 13 33. Wir haben gerade Erin LeCount mit 808 Hymn gelost und ich habe mit ihr über das Imposter Syndrome geredet. Das ist, wenn man manchmal das Gefühl hat, auch jetzt bin ich wirklich an einem Ort, da gehöre ich eigentlich gar nicht an. Irgendwie habe ich mich da angeschmuggelt, an diesen Job, an diesen Ort, in diese Situation, an die Uni, an das Studium, irgendetwas. Das Hochstaplerinnen, Hochstapler oder Imposter Syndrome. Und Erin LeCount, die wir gerade gehört haben, habe ich gefragt, ja, hast du das Gefühl, das hört dann irgendwann auf?
1: I don't think it does. I think, like most things in life, it's fake it till you make it. I think, you know, I'm always nervous before I go on stage for a show. And it's the exact same thing. It's you just have to go out there and embody someone who is slightly braver than you.
0: Ah, man muss einfach so tun, als wäre man jemand, der ein bisschen mutiger ist als man selber. Und fake it till you make it, das ist vielleicht auch ein bekanntes Sprichwort in eurem Wortschatz. Und das war bei Erin LeCount so gewesen, mit dem Musik produzieren.
1: When I started to get compliments on my production and being a producer, I still wasn't calling myself a producer, so I kind of just had to take on the title by force. And I'm glad I did. I'm glad. I'm really proud of all the work that I put in when I was younger. And I'm still learning all the time.
0: Also auch schon, wo Leute ihre Kompliment gemacht haben und gesagt haben, hey, das hast du gut produziert, hat sie noch nicht gefunden, dass sie eine Produzentin ist. Aber eben, das kommt langsam. Und auch jetzt sei sie immer noch nervös, wenn sie mit anderen produzierenden Leuten in einem Studio sei, obwohl sie eben selber Produzentin ist.
1: I feel the same when I go into a studio. I feel nervous. And making music is exposing and very personal to me. So I think that's where it comes from. It's the nervousness around how personal and emotional I find it. But you've just fake it till you make it, I think. I don't know if it ever goes away.
0: Es tut ja irgendwie auch gut zum Hören, dass auch Leute, die ihr Ding schon lange machen, ab und zu immer noch zweifeln. Und es ist auch schön, wenn die Leute so ehrlich sind mit uns. Die Newcomerin aus England, Erin LeCount, ist heute auf dem Podest in dieser Sendung, wo ihr Musik von Frauen kennenlernt. Yeah.
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0: SRF Virus ist das. Schön sind ihr dabei. Julia Michaels und Maren Morris mit Scissors haben wir gerade gehört. Hier im Female Music Special bei uns. 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
1: 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Die Nachrichten von SRF um 15.30 Uhr mit Lukas Lüthi. Die USA haben am Mittag eine neue Angriffswelle auf Ziele im Iran durchgeführt, das schreibt das zuständige Regionalkommando der US-Armee. Ziel der Angriffe seien Abschussrampen für Raketen und Abwehrsysteme an den Küsten gewesen. Die Luftangriffe hätten die Fähigkeit Irans geschwächt, Handelsschiffe in der Straße von Hormus anzugreifen. Der Krieg zwischen dem Iran und den USA ist vor gut einer Woche wieder aufgeflammt, die USA griffen aber mehrheitlich in der Nacht an. Die EU und die Ukraine wollen bei der Entwicklung von Drohnen enger zusammenarbeiten und die Drohnenproduktion hochfahren. Das kündigte EU-Kommissionspräsidentin Ursula von der Leyen bei einem Besuch in der ukrainischen Hauptstadt Kiew an. Die Ukraine habe seit Kriegsbeginn einzigartiges Wissen über den Einsatz von Drohnen und Drohnenabwehrsystemen erworben und Europa verfüge über industrielle Kapazitäten, um Drohnen zu bauen, sagte von der Leyen. Der Ukraine-Krieg und andere Konflikte hätten gezeigt, wie wichtig es sei, rasch viele Drohnen bauen und einsetzen zu können. Der frühere brasilianische Fußballprofi Dani Alves muss seinem ehemaligen mexikanischen Club Universidad Nacional über 2 Millionen Dollar zahlen. Das hat das Bundesgericht in Lausanne entschieden. Der Club hatte eine Entschädigung geltend gemacht, nachdem er Alves wegen eines Vergewaltigungsvorwurfs entlassen hatte. Thomas Fuchs berichtet.
2: Das Bundesgericht hat in diesem Fall entschieden, weil der internationale Sportgerichtshof in Lausanne zu Hause ist. Alves' ehemaliger Club hatte beim Gerichtshof geklagt. Dieser legte eine Entschädigung von 2,25 Millionen Dollar fest. Alves reichte dagegen eine Beschwerde ein. Das Bundesgericht wies diese nun ab. Gemäß dem Vertrag mit Alves konnte ihm der Club sofort kündigen, falls er in einen Skandal verwickelt sein sollte. Als Skandal definierte der Vertrag jede Handlung, die als Straftat gilt oder zu negativen Presseartikeln führt. Dani Alves wurde 2023 angeklagt, nachdem ihm eine Frau vorgeworfen hatte, sie in Barcelona vergewaltigt zu haben. Dort war er, bevor er nach Mexiko wechselte, beim FC Barcelona unter Vertrag. Alves saß vorübergehend im Gefängnis, wurde letztes Jahr aber in einem Berufungsprozess freigesprochen.
1: Thomas Fuchs.
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0: Wenn man den Niederschlagsradar anschaut, dann ist es in der Zentralschweiz schon fest am Regnen und es kann auch sonst in der ganzen Schweiz noch kommen, geht gewittern heute Nachmittag. Aber natürlich auch ab und zu wieder sonnige Phase, ist alles möglich. Und morgen dann wieder eher viel Sonne und schwüle 27 bis 32 Grad. Wir sind im Female Music Special, da hören wir nur Musik von Frauen, lernen Künstlerinnen kennen. Sie da ist Gigi Perez mit ihrem Sailor Song. Ich bin Annik Leonhardt.

0: Das ist SRF Virus mit eurer hoffentlich auch Lieblingssendung, Female Music Special. Und es gibt vielleicht ab und zu auch Leute, die denken, ja, wieso braucht es überhaupt ein Female Music Special? Ist doch alles ausgeglichen. Nein, ist es nicht. Festival-Lineups sind oft immer noch sehr, sehr überdominiert männlich. Musik, die gelost und gespielt wird, ist oft männlich geprägt. Entweder die Leute, die im Vordergrund singen oder Musik spielen, oder auch im Hintergrund, wo viel mehr Männer mitschaffen, mitproduzieren. Und eben genau aus dem Grund gibt es Female Music Special, wo wir euch zeigen, wie divers das Musik von Frauen ist und dass es eben nicht zu wenig Musik von Frauen gibt, sondern sie einfach manchmal keine Plattform bekommen.
1: I just think it's lazy to say that there's not enough, because there's so many and there's so many good ones. It's just the structure, we're so used to going in a room and working with a man.
0: Das ist Erin LeCount, wo das auch sagt. Sie ist selber Produzentin und Musikerin und macht Musik, die so tönt. Digitale Orchester, Pop, emotional, intensiv, verzerrt. Und sie macht alles allein. Erin LeCount ist 23 und hat am Montreux Jazz Festival gespielt, am Montag dieses Jahr. Dort habe ich sie für ein Interview getroffen und möchte sie heute euch darum im Female Music Special vorstellen. Und wir haben vorher darüber geredet, wie es für sie ist als weibliche Produzentin. Sie gibt in den nächsten Wochen auch eine Production Masterclass für Frauen und non-binäre Personen, weil es wichtig ist, dass sie Platz und Raum und Netzwerkmöglichkeiten bekommen.
1: I've had so many conversations with labels and people who work in music, and everyone's very quick to say that there's not enough female producers or that it's really rare. And I have so many friends and so many peers and so many people I look up to who I know are making music.
0: Sie kennen selber so viele Frauen und Gleichaltrige, die Musik machen. Und der einzige Unterschied ist, dass die weniger gefördert werden und als die männlichen Produzenten.
1: The only difference between them and the male producers around me is that they're not being put in rooms with people and they're not being given the opportunities, or maybe they're not as forward in putting themselves forward for some opportunities.
0: Oder vielleicht sich auch weniger getraut. Und darum sollte sich auch das Mindset bei Labels und Artists ändern.
1: There's a lack of support from labels and from, you know, artists as well. I think artists should question who they're working with and why there's not more women in the room and how they can collaborate more with, you know, the women around them.
0: Künstlerinnen und Künstler sollen sich fragen und engagieren, um auch mehr mit Frauen zusammenzuarbeiten, weil nur wenn man Frauen einen Raum gibt oder in einen Raum gelassen wird, dann kann man zeigen, was man kann.
1: Because until you get in those rooms, you can't build a repertoire of what you can do.
0: Erin LeCount macht seit über 5 Jahren selber Musik, produziert die Musik selber, und das ist ihr Song Machine Ghost.

0: verletzliche Texte. Emotionale Musik, das finden wir geil hier im Female Music Special. Darum stelle ich euch heute Erin LeCount vor, aus England, 23 ist sie. Sie macht Musik, die wirklich unglaublich schwere Themen auch behandelt. Also sie singt über mentale Gesundheit, über Essstörungen, über sexuelle Übergriffe, über Beziehungen und eben ihre Position da drin. Und wenn man das hört, denkt man wirklich so, pff, ist das wirklich alles so passiert? Das tönt echt hure streng. Und ich habe sie gefragt in Montreal am Montag, ist es wirklich alles autobiografisch oder hat es auch ein bisschen Fiktion drin? Und sie hat gesagt, ja, also schon beides.
1: I've always loved like storytelling and trying to write about things other than myself, because I think otherwise it drives you crazy thinking about yourself all the time. And I wanted to be an author when I was little and I wanted to write books. So there are some songs that start as fiction and end up being completely about my life. And then there are songs that end up being the other way around. And I like that. I think that's like a nice boundary to have.
0: Sie wollte früher Autorin werden und darum eben, manchmal ist es auch ein bisschen Fiktion, aber vieles ist schon auch wirklich passiert. Und manchmal fließt dann doch sehr, sehr viel Persönliches rein, so dass es auch anderen auffällt.
1: I've had messages from exes and family members and friends. Sort of, sometimes you get specific in ways that you don't mean to and it's just an accident and you can't help it.
0: Manchmal fließt halt wirklich so viel Persönliches rein, dass dann irgendwie Ex-Freunde oder so schreiben, so, Entschuldigung, ist das über mich? Oder manchmal merkt sie es selber dann auch erst, wenn sie einmal wieder die Lyrics durchliest, die sie geschrieben hat, oh ja, da kommt sehr, sehr viel von mir, von direkt vom Herz raus. Die Erin LeCount lernen wir heute miteinander kennen, noch bis um 5 Uhr im Female Music
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1: Einer von den momentan grössten Popstars ever. Die füllt die allergrössten Stadien auf der Welt. Taylor Swift, da im Female Music Special. Es ist ein durchzogener Mittwoch. Vielleicht haben wir Gewitter, vielleicht haben wir Sonne, aber es kann beides noch passieren. Und morgen dann sonnig mit so 27 bis 32 Grad.
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1: Aber auch Taylor Swift, die wir vorher gerade gehört haben, hat einmal kleiner angefangen. Das ist einfach schon über 20 Jahre her. Wir sind da im Female Music Special, dieser Sendung, wo wir euch Newcomerinnen vorstellen, die gerade am Start sind von der Karriere. Das ist zum Beispiel Erin LeCount, die wir heute ins Zentrum stellen. Sie ist 23 und aus England. Und hat am Montag in Montreux, am Montreux Jazz Festival, ein Konzert gehabt. Das hat am Abend um 8 Uhr angefangen. Und am Nachmittag um 3:30 Uhr sind schon Diana und Julia vor dieser Venue gewesen und haben gewartet, dass sie auch ja die Ersten sind, die dann in dem Konzertsaal stehen und vorne ganz nahe von der Erin LeCount stehen können. Und Diana hat mir erzählt, warum dass ihre Musik, die Musik von Erin LeCount, dem so changed hat.
4: I think it gave me a new aspect of what music can be, because the music industry is very like populated with, I guess, boring love songs. And I think she makes a lot of music that's very like alternative to that and like gives different perspectives on life other than just relationships.
1: Diana aus Kalifornien und Julia aus Lausanne hat auch gesagt, sie findet cool, dass halt Erin LeCount alles allein macht.
5: I really love how like she cares about how she produces her music, and it's so great to see an artist that really does everything in their music, because these days it's not that popular anymore and people just take beats or instrumentals done by others, and it can be cool, but I found it cool to also have artists that care about the whole process.
1: Erin LeCount ist eine Newcomerin, steht noch ganz am Anfang, hat so um die 100'000 Instagram-Follower, ist auch nicht nichts, aber ich habe das Gefühl, dass sie wird noch viel grösser, da steht eine grosse Karriere an. Über das habe ich mit Erin LeCount geredet, das hören wir in dieser Stunde, aber ich habe auch Julia und Diana gefragt, haben das Gefühl, sie wird bald so richtig, richtig berühmt?
5: I hope so, but like I know it's not the type of music that everyone loves, so it's getting more popular, but I don't know if it's going to be soon, but one day.
4: I'm going to backpack off of that. I think she makes very like alternative and like very interesting music that not everyone can metabolize the same way with. So I think it's not a bad thing that she's not going to be the next Taylor Swift, but I think she's amazing and I think everyone who listens to her will enjoy her.
1: Vielleicht nicht gerade die nächste Taylor Swift, aber wird sicher vielen gefallen. 079 909 1333. Ihr dürft euch auch jederzeit melden, wie ihr es findet. Findet ihr es gut? Findet ihr es vielversprechend? Gefällt es euch nicht so? Dürft alles schreiben. Das ist Erin LeCount, den wir heute kennenlernen, mit dem Song «Don't you see me trying?».

0: Zitat, Charlie XCX ist auch Königin drin, um einfach radikal ehrlich zu sein. Bei ihren Texten haben wir manchmal wirklich das Gefühl, das ist genau so in ihrem Kopf gewesen. Da hat sie es abgeschrieben und nachher auf einen Song und auf ein Album da. Auch aus England ist sie, so wie die Newcomerin Erin LeCount. Sie hat am Montreux Jazz Festival gespielt am Montag und darum stelle ich sie euch heute vor. Und auch Erin LeCount macht wirklich unglaublich ehrliche Musik. Sehr, sehr radikal. So, dass sie manchmal die Leute sagen, man muss vorwarnen, dass ein Song rauskommt.
1: I've had to send some songs before they come out to people for not a warning, but a friendly heads up. There are songs that name drop very specific birthdays and occasions and memories where other people might not know, but as soon as that person hears, they're definitely gonna know.
0: Also vielleicht nicht als Vorwarnung, aber einfach als Info. Da kommt im Fall ein Song, der sehr, sehr persönlich ist und sehr, sehr viele Infos drin hat, wo du dich vielleicht wieder würdest erkennen. Dann habe ich sie gefragt, hast du das auch gemacht beim Song «Silver Spoon»? Das ist der. Sie ist gut eineinhalb Jahre draussen, hat sie lange angeteilt.

zum Beispiel «I bet you grew up eating at a table». Also ich habe das Gefühl, oder ich wette, du bist am Tisch, hast gegessen am Tisch als Kind, wo du aufgewachsen bist. Und das singt sie zwar über die andere Person, die eben offensichtlich eine schöne Kindheit gehabt hat, aber in dem spiegelt sie ja alles, was sie selber ziemlich sicher nicht gehabt hat. Oder man kann das so interpretieren, dass sie alles auf sich selber zurückspiegelt und durch das auch sehr, sehr viel über sich verratet. Erin LeCant aus England ist das mit dem Song «Silver Spoon».

Ja, ich schwöre so, ich könnte ein Essay über diesen Song schreiben, aber man darf am Radio leider nicht einmal so zwei Stunden am Stück schwätzen. Aber der Song, der geht mir wirklich direkt ins Herz, also Stich ins Herz, vor allem bei dieser Line: I bet you grew up being asked how your day was. Also ich wette, du hast, dich hat früher jemand gefragt, wie dein Tag war, weil das direkt spiegelt, dass es dieser Person, die das singt, in dem Fall nie jemand gefragt hat.

0: Aaron LeCount ist das mit Silver Spoon. Ihr lernt sie heute im Female Music Special kennen. Der Song ist mega spezifisch. Ist auch wirklich über jemanden und dem seine Familie gegangen, wo in ihrem Leben war. Die haben es aber alle gut aufgenommen, haben jetzt alle mit viel Love aufgenommen. Dann habe ich sie gefragt, ja, was machst du dann, wenn es jemand nicht so gut aufnimmt, die Songs?
1: I'm so used to it. And honestly, if I've written a song, I think of songs like Godspeed that I put out, which is pretty damning about the person that it's about. And honestly, they deserve that. If you do messed up things, I have a right to sing and dance about it. That's the least I get to do.
0: Ist ja das Mindeste, oder? Wenn du so scheiße mich behandelst, dann darf ich doch wenigstens drüber singen und dabei tanzen. Sie redet da speziell von dem Song. Der Song Godspeed, der sei auch sehr heilend gewesen, der Prozess, den sie da gemacht hat.
1: It was written about the girl that my ex dated after me. And then they broke up and she actually ended up becoming a friend of mine and singing on the song and doing backing vocals on it. And, you know, there were really beautiful moments where she's now a friend and she comes to the audience of shows and there's like a whole room full of, you know, young women singing that song together. And I think that's been really kind of healing for us both.
0: Das ist auch ein wunderschönes Beispiel von einem Female Friendship. Also ihre Ex-Beziehung hatte gerade eine neue Freundin gehabt und dann hat sie sich aber auch getrennt und sie hat sich nachher mit deren angefreundet. Und die singt da sogar Godspeed

0: Godspeed heisst der Song, kommt von der Erin LeCount, die am Montag zu Montreux am Montreux Jazz Festival gespielt hat. Sie ist aus England, eine Newcomerin, die ich heute vorstelle. Und sie hat letztes Mal zu einem neuen Song einen Post gemacht, etwas über den geschrieben und gleichzeitig geschrieben, I hate AI Music. Weil Erin LeCount ist eine, die alles selber produziert. Also sie macht all die Sachen selber auf ihrem Computer, ihre ganzen Songs. Und sie hasst sie darum AI Music. Es sei so langweilig und uninspiriert.
1: I think it's so dull. I think it's so uninspired. You know, anyone who's ever shown me AI music, I've never been impressed. I've never been inspired. I've never found something exciting or cool about it. I've just felt slightly disappointed in them, to be honest.
0: Also wenn ihr irgendjemand mal einen AI-Song gezeigt hat, dann sind sie eigentlich meistens nur enttäuscht gewesen. Vor allem von der Person, die sie ihr zeigt. Auch weil künstliche Intelligenz halt nur das wiederholt, wo, also Kunst, die von echten Menschen trainiert wird.
1: It's trained off of so many years of artists who have dedicated themselves to what they do, and it's exploitative. And I don't see how AI music will ever be able to replace human music.
0: Viele Leute haben ja die Angst, dass künstliche Intelligenz, Musik von künstlicher Intelligenz irgendwann wird übernehmen, dass alle nur noch die künstlich produzierte Musik hören. Aber Erin LeCount hat nicht Angst vor dem. Sie meint, es wird nie echte Kunst von echten Menschen können ersetzen.
1: When you can hear everything in someone's voice and when you can hear human emotion, that's what music is and that's what it's always been and that's the one thing that AI cannot do. It can try and replicate, but it's never gonna have a soul. And I think that puts a limit on where it can go and what it can do and how much impact it can have.
0: Es werde nie eine Seele haben und echte Gefühle. Darum hat Erin LeCount auch keine Angst, dass AI Musik irgendwann zu viel Einfluss wird nehmen. Hoffen wir es fest, dass sie recht hat. Ich sage euch, es ist nämlich wirklich tausendmal schöner, um mit echten Menschen über ihre echte Musik und ihre echten Gefühle zu reden, als mit irgendeiner Maschine. Yeah.

0: Das ist SRF Virus. Am 16:30 jetzt Nachrichten mit dem Frank Hestermann.
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2: Die Schweiz will im Kampf gegen Drogenschmuggel und organisierte Kriminalität enger mit anderen Ländern zusammenarbeiten. Sie tritt deshalb der Europäischen Hafenallianz bei. Dieser Zusammenschluss aus europäischen Ländern und der Industrie tauscht Informationen aus, etwa über das Vorgehen von Schmugglern. Die USA haben am Mittag während anderthalb Stunden Ziele im Iran angegriffen, das schreibt das zuständige Regionalkommando der US-Armee. Ziel der Angriffe seien Abschussrampen für Raketen und Abwehrsysteme an den Küsten gewesen. Die Luftangriffe hätten die Fähigkeit Irans geschwächt, Handelsschiffe in der Straße von Hormuz anzugreifen. Die EU und die Ukraine wollen bei der Entwicklung von Drohnen enger zusammenarbeiten und die Drohnenproduktion hochfahren. Das kündigte EU-Kommissionspräsidentin Ursula von der Leyen bei einem Besuch in der ukrainischen Hauptstadt Kiew an. Die Ukraine habe großes Know-how im Umgang und bei der Abwehr von Drohnen. Die EU-Länder wiederum hätten industrielle Kapazitäten, um viele Drohnen zu produzieren.
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0: Es kann am Abend noch überall kommen, gewittern und viel regnen, in der Nacht dann ein bisschen weniger. Morgen recht sonnig, aber auch am Abend wieder Gewitter möglich und 29 bis 32 Grad. Trotzdem sehr, sehr warm, das heisst, trinkt trotzdem genug. Olivia Rodrigo ist das, mit einem von ihren neuesten Songs. Und ich bin Annik Leonhardt.

0: Griff ist das, der auf SRF Virus. An dem Mittwochnachmittag, hallo zusammen. Habt ihr auch so einen guten Mittwoch, so einen schönen Tag? So wie die Models, die ihr auf Instagram seht. Oder die coole Person, die neben euch durchgelaufen ist, am Bahnhof. Wo ihr gefunden habt, die ist sicher viel cooler als ich. Fühlt ihr euch ertappt? Vergleichen ihr euch manchmal auch mit anderen und habt immer das Gefühl, die anderen sind sicher viel besser oder viel cooler oder ich wünschte, ich hätte das. Das Gefühl, das kennt Erin LeCount auch und besingt sie in ihrem neuesten Song «The Cinema». Sie singt halt zum Beispiel, dass sie im Kino war und dann gewünscht hat, dass sie auch Film macht. Oder dann stellt sie das Radio an und hört einen Song, den sie auch gewünscht hat, oh, das hätte ich können sein, der schreibt. Und sich einfach immer ein bisschen vergleicht. Erin LeCount, das ist eine 23-jährige Newcomerin aus England. Ich habe sie am Montag getroffen, am Montreux Jazz Festival, wo sie gespielt hat und gefragt, wie gehst du denn damit um, wenn dich die ganze Zeit, oder wenn dich vergleichst?
1: I really actively try not to. And I think it's natural and I think it's human, especially doing music and in a place where especially like young women are so, like young female artists are so pitted against each other. So I really try to push back on that, and when I catch myself doing it, I know it's time to put the phone down, I know it's time to remember why that's not helpful.
0: Es ist auch häufig so, dass junge Künstlerinnen oft gegeneinander verglichen werden oder einfach so sehr fest verglichen werden und man das Gefühl hat, das hat nicht Platz für alle, obwohl es das hat. Und wenn sie das macht, wenn sie sich vergleicht, dann weiss sie, okay, jetzt sollte ich vielleicht das Handy weglegen. Das ist ein Tipp, den ihr heute mitnehmen könnt. Also auch ich. Vielleicht mache ich dann auch gerade Selbsttherapie, ich weiss es doch auch nicht. Wenn ich das nächste Mal das Gefühl habe, andere haben ein geiles Leben, dann muss ich das Handy doch einfach mal wieder weglegen und mir in Erinnerung rufen, dass das nicht so hilfreich ist. Erin LeCount hat aber auch noch einen anderen coolen Aspekt gehabt, finde ich, wenn es um Vergleichen geht. Und zwar, dass das auch kann, je nachdem, inspirierend sein.
1: I think comparison can be helpful if it inspires you. Not if it makes you feel guilty or insecure. Everyone that I compare myself to, I just think that we'd probably be really, really good friends and that we should probably work together or we should probably go for dinner together because we clearly have something in common and I should start there before I start comparing myself.
0: Das finde ich sehr, sehr ein gutes Motto, wie man das auch umkrempeln und sagen, ja, mal, also irgendetwas haben wir ja und ich kann mich vielleicht auch Inspiration schöpfen aus dem Vergleich. Und wir wären ja wahrscheinlich sehr, sehr gut befreundet, wenn wir uns würden kennen. Erin LeCount ist das, kennt sich gut aus mit dem Vergleichendruck, den viele Leute haben und besingt es auch in ihrem Song «The Cinema». Und wo ich da ums Vergleichen rede, schreibt das Relais auf 079 909 1333. Nein, also ich laufe durch den Bahnhof Luzern und bin der coolste dort. Ist auch schön, wenn nicht alle den Vergleichendruck haben. Das ist der Song «The Cinema».

0: Das ist eine, die macht alles selber. Die Erin LeCount aus England produziert ihre Musik selber und ich stelle sie ja heute im Female Music Special vor. Wir haben vorher darüber geredet, wie sie damit umgeht, wenn sie sich so mit anderen vergleicht, im negativen Sinn. Aber sie ist eine Newcomerin und wird auch schon mit grossen Global Superstars verglichen. Also es gibt Artikel, die ihre grosse Karriere voraussagen. Ich habe auch das Gefühl, da ist noch etwas da. Das könnte noch viel grösser werden, als es momentan schon ist. Und sie darum gefragt am Ende, ja, wie findest du das, wenn das über dich liest, dass du so eben mit diesen riesen Stars verglichen wirst?
1: It's really lovely. I've had really a lot of really beautiful comparisons. And in that same mindset that we were just talking about, I try not to let too many comparisons, good or bad, get into my brain. I think sometimes comparisons can be unhelpful, but sometimes they're so inspiring and so amazing. And there's so many artists that I love, you know, that I come full circle to, and people I am inspired by that come back and compliment me on the music, and that's been really beautiful of the last year. It's very gratifying.
0: Also nicht zu fest vergleichen, aber irgendwie ist es ja gleich schön, wenn dann die Leute, die sie selber cool finden und lernen ihre Musik, wenn die zu ihr kommen und sagen, hey, ich finde deine Musik cool. Ist so ein Full-Circle-Moment gewesen. Die Erin LeCount könnte noch viel grösser werden. Ihr habt da von SRF Virus zuerst gehört. Ihr kennt ihren Namen jetzt. Wenn sie daran denkt, dass sie vielleicht noch viel grösser wird, so ich wollte von ihr wissen, gibt es denn so ein Fame-Level, das du nicht überschreiten willst, etwas, das zu gross wäre?
1: My dad once said, we were at a stadium and he said, I hope you never ever get this big. He was like, this is just not human. I'm a very ambitious person and I want to do my music on the biggest scale that I can to reach the most amount of people I can. But I would never trade off making music that I genuinely love for that.
0: Also ihr Vater fand hoffentlich nie so gross, dass du ein riesen Stadion füllst. Stadion. Aber sie selber tönt schon so ambitious, dass sie das gleich noch cool fände, aber nicht zu jedem Preis.
1: I will continue to make what I love and I think that will reach as many people as it needs to reach in my lifetime. And I trust that to happen. So as long as the music's there, I don't have any limit.
0: Sie macht einfach die Musik, die sie gerne macht, die aus ihrem Herzen kommt. Und was mit ihr passiert, da hat sie keine Limits, aber ist auch eigentlich ein bisschen gleich, was das genau mit ihr passiert, während sie noch lebt. Die Erin LeCount, da kennengelernt bei uns auf SRF Virus.
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Lickeli mit Happy Now am 5 Uhr auf SRF Virus. Einen guten Abend miteinander. Es kann heute überall gewittern, hat aber auch an vielen Orten noch sonnig. Ich bin da gerade auf der Webcam vom Gurten. Dort hat ja heute das Gurtenfestival gestartet und dort hat es also noch blauen Himmel. Ich wünsche fest, dass dort nicht zu fest kommt, tropfen oder gewittern, aber eben, es ist überall möglich. In der Nacht dann ein bisschen weniger und morgen auch noch gegen den Abend kann es gewittern kommen und wird 29 bis 32 Grad warm.

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1: Und wie startet man so einen Mittwoch-Fieberabend am besten? Mit ein bisschen Gossip? Jawohl, es geht um Ariana Grande. Das ist einer von ihren neuesten Tracks. Ende Juli bringt sie ihr neues Album raus und ist jetzt momentan auf Tour und ist am Gerücht bestätigen, kann man sagen. Also, dass sie wieder mit ihrem Ex zusammen ist. Ihr Ex, das ist ein Tänzer, der auf ihrer Tour vor über 10 Jahren getanzt hat. Dort sind sie auch zusammen gewesen. Und sie hat einen Song, der heisst Thank You Next. Dort singt sie über ganz viele von ihren Ex-Freunden und tut die auch spezifisch name-droppen. Und original singt sie in dem Text Wrote some songs about Ricky. Now I listen and laugh. Also über den Ricky, ihren Ex-Freund. Und jetzt hat sie erst gerade ein Konzert gehabt und hat nicht die allein gesungen, sondern... Haben das gehört? Sie singt, wrote some songs about Ricky. We always find our way back. Hm? Und so kurbelt sie die Gerüchte nur noch mehr an, dass die wieder zusammen sind. Die Ariana Grande. Lassen wir da mit ihrem... Einer von ihren neuesten Tracks. Hate that I made you love me. Ich hoffe, es geht ihr einfach gut und sie ist happy. Das hoffe ich.

0: 33 Wörter einschicken und er macht einen Freestyle daraus. Ihr habt ihm heute Morgen Wörter eingeschickt zu der Festivalsaison und er hat daraus einen Freestyle gemacht und ich werde wieder klatschen, wenn ich ihn nochmal höre.
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2: Da haben mir ganz viele tolle Wörter eingeschickt, wie der Festival Freestyle rein müssen, nämlich Camping, Holy Aperoli, schnelle Sonnenbrille, Gummistiefel, Moshpit, Open Air, Abriss, Buckethead und Helga. All die Wörter habe ich eingebaut heute Morgen und so hat es gedünnt. Let's go! Yeah, heute am Gurten kann der Sommer laid back weitergehen.
3: Ja, wir sind einfach Bern.

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0: Sie, die dieses Jahr am Eurovision Song Contest für uns antreten ist. Veronika von Saro ist das am 17:30 auf SRF Virus. Und das Neueste gibt es von Frank Estermann. 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
1: 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Die Schweiz will im Kampf gegen Drogenschmuggel und organisierte Kriminalität enger mit anderen Ländern zusammenarbeiten. Sie tritt deshalb der Europäischen Hafenallianz bei. Dieser Zusammenschluss aus europäischen Ländern und der Industrie tauscht Informationen aus, etwa über das Vorgehen von Schmugglern. In Israel hat das oberste Gericht ein Gesetz vorläufig ausgesetzt, das nur wenige Stunden zuvor vom Parlament verabschiedet wurde. Das Gesetz hätte ultraorthodoxe Werte Dienstverweigerer vor einer Verhaftung schützen sollen. Das Gericht will nun Anträge gegen das Gesetz prüfen, solange tritt es nicht in Kraft. Und die USA haben am Mittag während anderthalb Stunden Ziele im Iran angegriffen, das schreibt das zuständige Regionalkommando der US-Armee. Ziel der Angriffe seien Abschussrampen für Raketen und Abwehrsysteme an den Küsten gewesen. Die Luftangriffe hätten die Fähigkeit Irans geschwächt, Handelsschiffe in der Straße von Hormuz anzugreifen.
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0: An den einen Ort ist sonnig. An den anderen Ort gewittert es vielleicht schon oder noch. In der Nacht lönt die aber nah und morgen ist es dann recht sonnig. Am ganzen Tag und vielleicht am Abend noch zwei, drei Gewitter umeinander.

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0: Es geht um neuen Sound von einer Schweizer Künstlerin, die eine Veränderung durchgemacht hat. Der Timo Meier, unser Musikmann, der hat die Veränderung mitverfolgt.
2: Ach, ja, Naomi Larren, die kennen wir ja ursprünglich eigentlich so ein bisschen in dieser Genrefarbe. Girl, you know you feel it. It's a vibe, yeah. I could only show you. Neo-Soul-Queen von der Schweiz ist sie eigentlich. In den letzten Jahren hat es aber ein bisschen einen Change gegeben. Zum Beispiel vor zwei Jahren, im 24, ist sie rausgekommen mit Stranger. Und ich merke schon, das ist ein bisschen anders. Da ist etwas gegangen. Und jetzt haben wir auch jetzt wieder eine neue Single bekommen von der Naomi Larren.
0: Am Freitag. Und die neue Single, die heisst Hot Girl Summer und tönt so. Katapultieren dann auch direkt im Sommer. Im Sommer, wenn man nicht eh schon am Schwitzen ist. Naomi Larren mit Hot Girl Summer, wieder sehr eingängig. Erinnert auch an einen Song, den ihr vielleicht schon sonst kennt. Wir reden gerade nachher drüber.

0: Ja, erinnert euch auch an etwas, der Teil. Irgendwie kommt der mir bekannt vor. Oder? Monroes ist es. Die singen Hot Summer, die Naomi Lauren singt auf ihrem neuen Song Hot Girl Summer. Beide Kopfnick-Energie und Abtanz-Energie und auch sehr, sehr, sehr passend zu der momentanen Hitzeperiode. Der neueste Song von der Naomi Lauren haben wir da gehört. Am Freitag ist er rausgekommen.
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0: Der Harry Styles begleitet uns an diesem Mittwochabend. Am 6 Uhr hört SRF Virus. Es gibt ein bisschen weniger Gewitter in der Nacht, die lehnt ein bisschen nah. Morgen dann wieder sonnig mit 29 bis 32 Grad. Auch wenn es 2-3 Wolken hat, ihr wisst, eingrämen und trinken ist immer noch top of the To-Do-List. Und morgen gegen den Abend kann es dann wieder ein bisschen gewittern. Auch dort heisst es nicht aufhören Wasser trinken.
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0: Manchmal muss man es einfach ganz klar sagen, da muss man es ausschildern. Das ist im Fall eine Schweizerin, weil sonst würde man es fast nicht hören. Nothing seems to change it. Ja, wenn sie nicht Schweizerdeutsch singt, dann tönt es halt so, sofort international. Es ist Leila. Es ist der neueste Hit von der Leila. «The One That Got Away» heisst er. Leila ist aus Bern und hat uns einen Fun Fact über sich verraten.
3: Ich würde sagen, Fun Fact vielleicht, dass ich, obwohl ich 5 Jahre lang Flöte gespielt habe und mittlerweile Musikerin bin, immer noch keine Noten kann lesen. Und ich irgendwie auch damit so durchkomme, ist kein Problem. Aber ich glaube nicht, viele Leute wissen, dass ich keine Noten kann lesen.
0: Es funktioniert auch, ohne dass man Noten lesen kann. Ich kann gleich ganz geilen Sound machen. Die Leila hören wir gerade nach der Rita Ora und Your Song.

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neuen Mittwochabend mit SRF Virus und als nächstes mit Sabrina Carpenter und einem Song, den ich sie kennengelernt habe. Vielleicht kennt ihr ihn auch, der heisst Nonsense. Von dieser kleinen Blonde, die mit dem am bekanntesten ist. Aber angefangen hat es eben, also mir in Feed reingespült, hat der Algorithmus sie mit ihrem Song Nonsense, vor allem mit dem Outro. Das ist eigentlich im Originalsong so.

Und das hat sie vor, glaube ich, 2 Jahren auf ihrer Tour immer abgeändert, je nachdem, in welcher Stadt das sie war. Manchmal auch ein bisschen zweideutig. Vielleicht ist das der Grund, warum sie so viral gegangen ist, in Boston zum Beispiel.

0: der Bench 47 da auf SRF Virus zu scheinen, der auch schon mit dem Peter Fox auf der Bühne gestanden ist, gehört um 6:30 auf SRF Virus. Und das Update gibt es von Frank Estermann. 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
1: 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In Israel hat das oberste Gericht ein Gesetz vorläufig ausgesetzt, das erst gestern vom Parlament verabschiedet wurde. Das Gesetz hätte ultraorthodoxe Militärdienstverweigerer vor einer Verhaftung schützen sollen. Das Gericht will nun Anträge gegen das Gesetz prüfen, solange tritt es nicht in Kraft. 6 Bischöfe der erzkonservativen Pius-Bruderschaft wehren sich gegen ihren Ausschluss aus der katholischen Kirche. Sie haben Rekurs gegen die Exkommunikation eingereicht. Die 6 Personen wurden vom Vatikan aus der Kirche ausgeschlossen, nachdem die Bruderschaft Anfang Juli im Wallis 4 neue Bischöfe geweiht hatte. Und im Zoo Basel hat ein Gorillamännchen sein 4 Tage altes Jungtier getötet. Passiert sei es bei einer Rangelei zwischen dem Männchen und dem Muttertier des Jungen, teilt der Zolli mit. Der Vater habe das Jungtier unbeabsichtigt in den Brustkorb gebissen.
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0: Auf der Webcam sieht es immer noch sonnig aus am Gurten. Das Gurtenfestival hat heute gestartet, hat heute aber auch schon ein bisschen abgetröpfelt und es kann gewittern an der einen oder anderen Ort. In der Nacht dann ein bisschen weniger. Morgen ein sonniger Tag mit 27 bis 32 Grad und am Abend dann vielleicht noch mal ein paar Gewitter. SRF Virus ist das. Ich bin Annik Leonhardt.

0: ich finde ja, Pop kann nicht genug ehrlich sein. Je ehrlicher, desto besser. Vielleicht mag ich darum sie auch so gut. Das ist Aaron LeCount aus England. Ich habe sie euch heute vorgestellt im Female Music Special und sie hat verraten, dass sie manchmal, bevor ein Song rauskommt, die betroffene Person nicht muss vorwarnen, aber informieren.
1: I've had to send some songs before they come out to people for not a warning, but a friendly heads up.
0: Zum Beispiel auch bei dem. Die 23-jährige Newcomerin aus England hat mir erzählt, ich habe sie am Montag in Montreux getroffen, dort hat sie ein Konzert gespielt, am Montreux Jazz Festival. Sie hat erzählt, meistens kommt das schon gut an. Sie hat Songs, wo dann die Leute das auch mit viel Liebe aufgenommen haben oder finden so, ja, das dürfen wir und so. Und dann haben sie gefragt, ja, wie gehst du damit um, wenn es jemand nicht so cool findet? Wie gehst du mit Kritik um?
1: I'm so used to it. And honestly, if I've written a song, I think of songs like Godspeed that I put out, which is pretty damning about the person that it's about, and honestly they deserve that. If you do messed up things, I have a right to sing and dance about it. That's the least I get to do.
0: Da hat sie doch recht. Das ist das Mindeste, dass wenn jemand Scheiße zu ihr tut, wenn jemand sie Scheiße behandelt, dass sie darüber singen und dazu tanzen. Das ist Aaron LeCount. Ich kann euch ein Herz legen, auf euer Radar bringen mit Godspeed.

0: Erin LeCount mit Godspeed, Sängerin und Musikerin und Produzentin. Sie produziert alle ihre Songs selber auf dem Computer. 23 ist sie und aus England, eine Newcomerin, die ich euch ans Herz lege, die ich möchte, dass ihr die kennt. Ich glaube nämlich, die wird noch ganz, ganz viel grösser. Sie macht alles selber, sie produziert alles selber und hat darum letztes Mal in einem Instagram-Post auch geschrieben, I hate AI-Music. Also sie findet es scheisse, sie findet es uninspirierend, sie findet es langweilig, sie ist enttäuscht, wenn Leute das hören. Sie findet aber auch, sie hat das Gefühl, es wird nie echte Menschen, echte Musik und echte Gefühle ersetzen.
1: When you can hear everything in someone's voice and when you can hear human emotion, that's what music is and that's what it's always been and that's the one thing that AI cannot do. It can try and replicate, but it's never gonna have a soul. And I think that puts a limit on where it can go and what it can do and how much impact it can have.
0: Es ist ein sehr optimistischer Take, dass nicht AI die ganze Musikindustrie übernimmt und nur noch künstliche Musik wird rum sein, weil es keine Seele hat. Weil es das nie wird können übernehmen, die echten Gefühle, die man in der Stimme von Menschen, die Musik macht, hört. Das und ganz, ganz viele weitere spannende Sachen habe ich mit Erin LeCount in Montreux besprochen. Die ganze Sendung, die gibt es für euch auf srfvirus.ch. Female Music Special heisst die Sendung, könnt ihr hören. Ich habe mit ihr auch darüber geredet, wie fest berühmt sie will werden, ob es da irgendwie eine obere Grenze gibt, wo sie berühmt werden will. Und sie hat eben erzählt, wie sie manchmal den Leuten muss Songs im vorhin einschicken, weil sie so persönlich sind.
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0: Geniessen den Mittwochabend. Morgen wieder sonnig bis 32 Grad. Auch wieder ein bisschen Gewitter am Nachmittag. Mein Name ist Annik Leonhardt.

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